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1: Im Studio Philipp Ringe. Viel Zeit und viel Nerven brauchen Autofahrer in Nürnberg ab Donnerstag, denn die nächste Großbaustelle rollt an. An der Kreuzung Schwabacher Straße und Frankenschnellweg reißt die Stadt die rund 100 Jahre alte Kanalbrücke zum Großteil ab und baut dafür einen neuen Straßendamm. Der Grund: schwere Schäden am Bauwerk. Ende Oktober soll dann alles fertig sein. Neue heiße Spur nach den Drohnenvorfällen am Leipziger Flughafen. Wie die Bild berichtet, haben Ermittler auf der Sprengstoffdrohne eine DNA-Spur gesichert, die mit dem Brandanschlag auf das DHL-Logistikzentrum 2024 übereinstimmt. Wer dahinter steckt, ist nicht klar. Die Ermittlungen laufen. So heiß wie im Juni und Juli war es in Westeuropa noch nie. Forscher vom EU-Klimawandeldienst Copernicus haben sich das mal genauer angeschaut. Das Ergebnis: im Schnitt lag die Temperatur bei 21,6 Grad. Das sind fast 3 Grad mehr als beim vorherigen Rekord vor 4 Jahren. Und fast alle Weltmeere haben im Juni ebenfalls einen neuen Wärmerekord aufgestellt. Soweit der Star-FM-Nachrichtenüberblick.
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1: Im Studio Philipp Ringe. Viel Zeit und viel Nerven brauchen Autofahrer in Nürnberg ab Donnerstag, denn die nächste Großbaustelle rollt an. An der Kreuzung Schwabacher Straße und Frankenschnellweg reißt die Stadt die rund 100 Jahre alte Kanalbrücke zum Großteil ab und baut dafür einen neuen Straßendamm. Der Grund: schwere Schäden am Bauwerk. Ende Oktober soll dann alles fertig sein. Neue heiße Spur nach den Drohnenvorfällen am Leipziger Flughafen. Wie die Bild berichtet, haben Ermittler auf der Sprengstoffdrohne eine DNA-Spur gesichert, die mit dem Brandanschlag auf das DHL-Logistikzentrum 2024 übereinstimmt. Wer dahinter steckt, ist nicht klar. Die Ermittlungen laufen. So heiß wie im Juni und Juli war es in Westeuropa noch nie. Forscher vom EU-Klimawandeldienst Copernicus haben sich das mal genauer angeschaut. Das Ergebnis: im Schnitt lag die Temperatur bei 21,6 Grad. Das sind fast 3 Grad mehr als beim vorherigen Rekord vor 4 Jahren. Und fast alle Weltmeere haben im Juni ebenfalls einen neuen Wärmerekord aufgestellt. Soweit der Star FM Nachrichtenüberblick.
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1: Im Studio Philipp Ringe. Viel Zeit und viel Nerven brauchen Autofahrer in Nürnberg ab Donnerstag, denn die nächste Großbaustelle rollt an. An der Kreuzung Schwabacher Straße und Frankenschnellweg reißt die Stadt die rund 100 Jahre alte Kanalbrücke zum Großteil ab und baut dafür einen neuen Straßendamm. Der Grund: schwere Schäden am Bauwerk. Ende Oktober soll dann alles fertig sein. Neue heiße Spur nach den Drohnenvorfällen am Leipziger Flughafen. Wie die Bild berichtet, haben Ermittler auf der Sprengstoffdrohne eine DNA-Spur gesichert, die mit dem Brandanschlag auf das DHL-Logistikzentrum 2024 übereinstimmt. Wer dahinter steckt, ist nicht klar. Die Ermittlungen laufen. So heiß wie im Juni und Juli war es in Westeuropa noch nie. Forscher vom EU-Klimawandeldienst Copernicus haben sich das mal genauer angeschaut. Das Ergebnis: im Schnitt lag die Temperatur bei 21,6 Grad. Das sind fast 3 Grad mehr als beim vorherigen Rekord vor 4 Jahren. Und fast alle Weltmeere haben im Juni ebenfalls einen neuen Wärmerekord aufgestellt. Soweit der Star-FM-Nachrichtenüberblick.
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0: Wir sind wieder da. Wunderschönen guten Morgen.
1: Morgen. Bist du besser drauf heute?
0: Schlecht drauf war ich ja nicht gestern. Ich war nur unfassbar müde um diese Uhrzeit zumindest. Ich war heute vor dem Wecker wach. Allerdings war ich vor dem Wecker wach, weil ich einen riesen Mist zusammengeträumt hatte davor. Und ich vermute, die Katze war schuld.
1: Was hat die Katze also, mit deinen Träumen am Hut?
0: Kurzfassung, der Traum ging so in die Richtung, irgendwie lag ich mit meiner Frau in einem Camper, was ja ungewöhnlich ist, wir haben nämlich keinen, und haben da versucht zu pennen. Und da kam so ein Typ von draußen, der hatte sowas, als würde man einen Teufel als Mensch verkleiden, so in die Richtung, ne?
1: Ja.
0: Und hat da Menschengestalt eingenommen. Und der kam, ich habe den schon gesehen, wie er so langsam kommt, und dann war er plötzlich im Van drin und war so übergebeugt quasi, aber war nicht aggressiv und war nicht Angst oder so, sondern er hat sich dann einfach nur sehr penetrant mit mir unterhalten die ganze Zeit. Und ich habe dann immer versucht, aus dem Körper rauszudrücken und zu gehen, aber er wollte nicht gehen. Und am Ende habe ich festgestellt, das ging eine ganze Weile so, und am Ende habe ich festgestellt, dass die Katze sich auf meine Brust gelegt hat. Und ich glaube, dass sich das irgendwie kombiniert hat.
1: Du hast dich erdrückt gefühlt. Vielleicht sollten wir da mal eine Runde Traumdeutungen machen.
0: Lieber nicht, das hatte ich einmal. Ich hatte wirklich mal, das ist so ewig her, da habe ich den Nachmittag gemacht, und dann hatte ich mir eine Traumdeuterin in die Sendung eingeladen, und dann kamen ganz wilde Sachen aus. Darüber wollen wir nicht reden. Da knabber ich noch bitte dran.
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0: Nö, aber mit Wolfi und Flo. Morgen. Der liebe Christian, der ist mittlerweile auf Honolulu angekommen. Honolulu. Und schickt fleißig Videos.
1: Ja, er hat uns gerade schon, also bei ihm wird ja wahrscheinlich irgendwie Abend sein, hat er uns ein Video geschickt aus der Bar. Natürlich.
0: Ja.
1: Wo sollte er sich sonst aufhalten?
0: Surprise. Und er zieht das weiter durch und schickt mir täglich Biere, die er da so trinkt. In seinem Urlaub.
1: Hat schon ein sehr breites Repertoire mittlerweile.
0: Ja, ja, er schickt doch nur jede Sorte einmal. Ich weiß natürlich nicht, ob er wirklich nur so wenig trinkt, das glaube ich nicht.
1: Nein.
0: Aber jede Sorte gibt es einmal. Ich habe jetzt eine schöne Bierkollektion aus irgendwelchen mexikanischen und US-Bieren und was weiß ich und so. Ich glaube, wir werden am Freitag ein Bier der Woche Spezial machen. Dann fühlt es sich ein bisschen nicht vergessen.
1: Na, hervorragend. Musik wollen wir auch nicht vergessen. The Funeral Portrait. Guten Morgen. Dark Thoughts.
0: Nice.
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0: was a friend of mine, The Killers, an diesem noch sehr frühen Dienstagmorgen.
1: Morgen.
0: Schönen guten Morgen. Früh bist du am Start, das ist schön. Dafür wirst du auch mit... Okay, du musst jetzt vielleicht einfach 5 Minuten weghören oder so.
1: Belohnt dürftest du jetzt auf keinen Fall sagen, bei dem, was hier steht.
0: Naja, ich wollte das einfach geklärt haben, nachdem du das gestern so einfach rausposaunt hast und ich konnte das nicht einfach so stehen lassen.
1: Okay, hier steht
0: zusammenfassend ist die Thematik.
1: Genau, hier in unserem Dokument, wo wir aufschreiben, was wir machen, steht für 35 Adlerkannibal.
0: Ja.
1: Weil wir haben uns über Vögel unterhalten. Und
0: ich hatte im Garten Elster und die hat einen Spatz gejagt.
1: Ah ja.
0: Und da ich mich in der Tierwelt jetzt nicht so mega gut auskenne, zumindest in der Vogelwelt, habe ich einfach gefragt, die essen ja keine Spatzen oder so, also sind ja keine Raubvögel. Und dann meintest du, na sonst wäre sie ja auch ein Kannibale.
1: Ja.
0: Und dann dachte ich so, aber wenn jetzt so ein Adler zum Beispiel irgendein Falken isst oder so, dann ist er doch kein Kannibale.
1: Na klar.
0: Er wäre nur ein Kannibale, wenn er einen Adler essen würde.
1: Nee, das ist ja eine Gattung. Also ich meine, wenn wir als Homo sapiens jetzt auch einen Neandertaler essen würden, würde ich auch davon ausgehen, dass das Kannibalismus ist.
0: Die Frage ist, wie weit man die Evolution da zurückverfolgen darf. Ich weiß es nicht, ich bin mir unsicher.
1: Aber fressen Adler überhaupt Falken und so? Wie sollen die das denn ihre schmale Kehle runterwürgen?
0: Wahrscheinlich eher Mäuse und so.
1: Ne? Ja, ich glaube nicht, dass die Vögel fressen. Auf keinen Fall die Vögel.
0: Also sind sie wahrscheinlich auch aus dem Grund keine Kannibalen.
1: Erstens das. Und wenn, dann finde ich, also wenn sie die gleiche Sorte an Tier essen, dann bist du ein Kannibal.
0: Aber ich glaube, wir vermenschlichen das Thema auch massiv. denn in der Tierwelt ist es ja jetzt ja nicht so ungewöhnlich, dass man auch mal seine Kinder isst oder so. Ja. Das passiert halt mal. Und ich glaube nicht, dass es etwas Verwerfliches ist, weil es ja in der Regel in der Tierwelt dann wiederum stattfinden kann.
1: In der Tierwelt.
0: Was ist das für ein Thema für 5 Uhr? Was haben wir 30 irgendwas noch nicht mal?
1: Zum Glück ist es um diese Uhrzeit passiert und nicht später.
0: Du meinst, wenn so viele Leute dann zuhören, jetzt haben es die wenigsten mitbekommen, dass wir uns darüber unterhalten?
1: Ich hoffe
0: nicht. Naja, das sind auf jeden Fall so die Gedanken, die den Breakfast Club abseits der Sendung beschäftigen und da sitzen wir dann manchmal nach der Sendung noch stundenlang und diskutieren. So, jetzt weißt du Bescheid.
1: Kriegt ihr Insights hier am frühen Morgen?
0: Ich glaube, wir machen jetzt folgendermaßen. Wir spielen jetzt nochmal Musik, dann gibt es ein bisschen, ja, noch mehr Musik und dann starten wir so richtig in die Show.
1: Das ist mein Deal.

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3: Im Studio Jan Seifert. LKW am Sonntag auf der A3, A9 oder A73. Bayern will jetzt das Fahrverbot lockern, wie etliche andere Bundesländer zuvor. Die Maßnahme, die unter anderem jetzt auch für Baden-Württemberg und Mecklenburg-Vorpommern gelten soll, ist nur eine, um die Ausfälle der Frachtschiffe wegen Niedrigwasser zu kompensieren. Weitere kommen morgen beim Verkehrsminister auf den Tisch. Tine Klimach.
4: Ob das was bringt? Für eine erste Bilanz ist es noch zu früh, sagen die Verantwortlichen. Nach Einschätzung des Logistikverbands BGL wird es nicht viel bringen. Es fehlen seit Jahren 100.000 Fahrer in Deutschland. Der Rest muss auch seine Ruhezeiten einhalten. Und der Bundesverband der deutschen Binnenschifffahrt rechnet damit, dass bei weiter sinkenden Wasserständen keine durchgehende Schifffahrt mehr auf dem Rhein stattfindet. Aber Verkehrsminister Bilger beschwichtigt. Bisher läuft alles noch, sagte er.
3: Feuerwehreinsatz im Nürnberger Süden in Langwasser hat am Abend ein Stück Wald gebrannt. Eine Fläche von rund 800 Quadratmetern, also die Größe eines Handballfeldes, standen in Flammen. Die waren aber schnell gelöscht und verletzt wurde glücklicherweise niemand. Wegen der anhaltenden Trockenheit war die Feuerwehr aber sicherheitshalber mit einem Großaufgebot vor Ort. Gute Nachrichten für Fluggäste. Lufthansa-Streiks sind erstmal vom Tisch. Im Tarifstreit der Piloten gibt es ein Schlichtungsverfahren. Damit ist der Weg frei für Verhandlungen ohne Arbeitskampf. In diesem Jahr haben die Piloten bereits an 7 Tagen gestreikt und hunderte Flüge lahmgelegt. Jetzt sollen die offenen Tariffragen am Verhandlungstisch geklärt werden. Diese Abkühlung kann teuer werden. In Rom ist ein deutscher Tourist in einen Brunnen an der Piazza della Repubblica gesprungen. Dafür muss er jetzt 450 Euro Strafe zahlen, samt Platzverweis. In Rom ist es seit Jahren verboten, in die historischen Brunnen zu steigen. Trotzdem passiert das immer wieder. Besonders beliebt der Trevi-Brunnen. Zur Abkühlung gibt's in der Stadt, wie auch in vielen anderen, zahlreiche kostenlose Trinkbrunnen.
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3: Gleich am ersten Tag der Leichtathletik-EM in Birmingham gab's deutsche Medaillen. Kugelstoß-Olympiasiegerin Yemisi Mabri hat Bronze geholt. Bei den Läufern gab's Silber für Florian Bremm aus Kolmberg bei Ansbach über 5000 Meter. Die EM in Birmingham geht noch bis zum Sonntag. Bei der Schwimm-Europameisterschaft in Paris hat die 4x200 Meter Freistil-Staffel der Männer Bronze für Deutschland geholt. Soweit das Neueste aus dem StarFM News Center.
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5: Einen wunderschönen guten Morgen. Und den schicken wir natürlich auch mal ganz explizit in Richtung Summer Breeze Festival. Seit gestern sind schon die ersten vor Ort. Heute ganz großer Anreisetag. Ganz viel Spaß allen, die in diesem Jahr mit dabei sind.
6: Bestes Wetter mit dazu ist es immer noch richtig Sommerwetter. Aktuell ein bisschen kühler, noch 16 Grad in Nürnberg-Roth und Erlangen, aber 28 Grad und 14 Stunden Sonne bekommst du heute. Und genauso geht es auch in den nächsten Tagen weiter. Morgen dazu 31 Grad und übermorgen 32. Ja, die Straßen sind soweit noch ruhig, kommst überall ohne Probleme durch. Geblitzt wirst du in Nürnberg-Erlanger Straße und auch in Groß-Weißmannsdorf auf der B14. Wenn du sonst noch was entdeckt hast, dann gerne melden unter der 0800 0303 666.
5: Danke Flo und natürlich vor allem vielen Dank an alle fleißigen Star Ranger. Komm gut durch.
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5: Nö, aber mit Wolfi und Flo einen wunderschönen guten Morgen. Mit der leicht bossy Flo hier heute im Studio.
6: Naja, manchmal bist du wie so ein kleines Kind, dass du, jetzt machen wir erst das und dann machen wir so. Aber wir haben doch gar keine Zeit, Wolfi. Wenn Punkt ist, dann ist Punkt.
5: Na gut, das ist, glaube ich, gut, dass jemand die Uhr im Auge behält. Dann spielen wir Musik, ist das in Ordnung?
6: Das ist sehr gut. Was haben wir denn?
5: Dürfen wir Manu Diao spielen, na Fire gut, in the Hall?
6: Das ist okay. Erlaubt.
5: Vielleicht noch B.O.D. davor, aber nur, wenn du das möchtest.
6: Na gut.
5: Okay, hier ist er live auf StarFM Maximum Rock. Guten Morgen.
6: Morgen.

0: könnte meinen, sie sind so ein bisschen vergessen, aber sie springen auf massiv vielen Festivals rum. So auf diesen etwas kleineren Festivals prangt dann immer wieder auf den Plakaten Ugly Kid Joe, muss mal drauf achten. Faszinierend, wie oft man diese Band mittlerweile auch in Deutschland liest. Und ganz ehrlich, kann man machen. So Songs wie Everything About You gehen immer, finde ich, zum ordentlich Abfeiern. Schöner Klassiker hier auf Star FM Maximum Rock. Schönen guten Morgen.
1: Und vom Klassiker kommen wir jetzt zu den ganz neuen Sachen.
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1: Oder die, die irgendwann mal Klassiker werden wollen. Kann man absolut ja auch sagen. Die Rock Talents wieder am Start. Neue Runde im Voting. Und da treten unter anderem an die Band WBR aus Olpe. Die machen so Pop-Punk-Rock. Waren ursprünglich ein Solo-Projekt und sind jetzt als Band zusammengekommen, schicken ihre Single Wir fangen gerade erst an ins Rennen und ganz exklusive Nummer, denn die ist noch gar nicht draußen, aber wenn du auf starfm.de gehst und dort votest, kannst du sie schon hören. Hier mein kleiner Einblick.
2: Komm.

0: WBR stehen zur Auswahl bei den Rock Talents. Du kannst für sie voten und sie machen es dir eigentlich ganz einfach.
1: Checkt uns aus, votet für uns, wir würden uns tierisch freuen. Vielen lieben Dank, habt noch einen schönen Tag, ciao.
2: Na, mal gucken, wie es laufen wird, denn sie treten gegen Killer Chinchilla an. Fünf Freunde aus Nürnberg, irgendwo zwischen Rock, Punk und Alternative. Und eine Geige ist auch mit dabei, so eine klassische Schülerband, die einfach zusammengeblieben sind. Und sie gehen mit dem Song Memory ins Spiel.

0: so eine Band, früh gegründet und sie machen alles selbst.
1: Unser Song Memory sollte auf jeden Fall bei Star FM laufen, weil Killer Chinchilla einen einzigartigen Sound hat und nicht nur Fiddler's Green Rock mit Geige kann. Unsere Songs sind sozusagen auch alles hausgemachte Spezialitäten, weil wir alles von der ersten Riff-Idee bis zum Aufnehmen der Drums im Keller bis zur fertigen Master-Version alles bei uns zu Hause machen.
2: Also, ab mit dir auf starfm.de, starfm-App, da findest du das Voting und der Gewinner, der wird dann am Ende auch in Ace Sendung ausgespielt, also es geht ja auch ordentlich um was.
0: 72% aktuell 4 für Killer Chinchilla, aber noch läuft das Voting, also zeig Lokalpatriotismus und stimm ab in der Star FM Rock App und auf starfm.de. What?

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1: Guten Morgen. Nach dem ersten Spieltag steht der Club aktuell auf Tabellenplatz 2. Das gab es zuletzt 2018, glaube ich. Aber nicht nur in der offiziellen Tabelle steht der Club aktuell gut da, auch in einem neuen Ranking der Tierrechtsorganisation PETA. Die schauen sich jedes Jahr das vegane Essensangebot in den deutschen Stadien an, ligaübergreifend, also Liga 1 und Liga 2. Und da hat sich das Max-Morlock-Stadion in dieser Saison von Platz 12 auf Platz 7 verbessert. Gibt da zum Beispiel vegane Bratwurst, Burger und Nuggets. Auf Platz 1 im Ranking übrigens Schalke und auf dem letzten Platz Hannover. Dort hat man als Veganer nur die Auswahl zwischen Pommes und Brezen. Die Spielvereinigung Fürth, die hat am veganen Stadien-Ranking 2026 übrigens leider nicht teilgenommen. Aber da kann man sich ja dann am Samstag beim Franken-Derby mal selber ein Bild vom Essensangebot im Rohnhof machen.
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9: Im Studio Jan Seifert. LKW am Sonntag auf der A3, A9 oder A73. Bayern will jetzt das Fahrverbot lockern, wie etliche andere Bundesländer zuvor. Die Maßnahme, die unter anderem jetzt auch für Baden-Württemberg und Mecklenburg-Vorpommern gelten soll, ist nur eine, um die Ausfälle der Frachtschiffe wegen Niedrigwasser zu kompensieren. Weitere kommen morgen beim Verkehrsminister auf den Tisch. Tine Klimach.
10: Ob das was bringt? Für eine erste Bilanz ist es noch zu früh, sagen die Verantwortlichen. Nach Einschätzung des Logistikverbands BGL wird es nicht viel bringen. Es fehlen seit Jahren 100.000 Fahrer in Deutschland. Der Rest muss auch seine Ruhezeiten einhalten. Und der Bundesverband der deutschen Binnenschifffahrt rechnet damit, dass bei weiter sinkenden Wasserständen keine durchgehende Schifffahrt mehr auf dem Rhein stattfindet. Aber Verkehrsminister Bilger beschwichtigt. Bisher läuft alles noch, sagte er.
9: Feuerwehreinsatz im Nürnberger Süden. In Langwasser hat am Abend ein Stück Wald gebrannt. Eine Fläche von rund 800 Quadratmetern, also die Größe eines Handballfeldes, standen in Flammen. Die waren aber schnell gelöscht und verletzt wurde glücklicherweise niemand. Wegen der anhaltenden Trockenheit war die Feuerwehr aber sicherheitshalber mit einem Großaufgebot vor Ort.
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9: Die Lanxess Arena in Köln war im letzten Jahr die besucherstärkste Konzertlocation in ganz Deutschland. Mehr als 1,3 Millionen Fans besuchten dort letztes Jahr ein Konzert. Damit hat die Lanxess den Olympiapark in München überholt. Soweit die Star-FM Schlagzeilen. Ausführliche Meldungen auf Star-FM wieder in einer halben Stunde.
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11: Einen wunderschönen guten Morgen, Franken. Morgen. Willkommen hier bei Star FM Breakfast Club. Fast komplett am Start. Julian, hast du gerade gehört. Chris noch im Urlaub, aber Flo ist da.
12: Achso, ich dachte, du sagst noch irgendwas. Schon. Okay, ich bin auch da. Ich habe auf jeden Fall Wetter und Verkehr für dich. 17 Grad aktuell in Nürnberg, Fürth und Feucht. 28 Grad, die Höchstwerte, dazu nämlich wirklich bestes Sommerwetter mit viel Sonne. Star-FM-Prognose für morgen sagt, auch da geht es sonnig weiter mit 31 Grad und übermorgen dann sogar 32. Die Straßen sind ruhig, die Leute vielleicht noch im Bett. Du kommst gut durch. Geblitzt wirst du in Nürnberg auf der Erlanger Straße, Großes Weißmannsdorf auf der B14 und in Oelsdorf auf der Frankenstraße. Hast du auch noch was? Dann her damit an die 0800 0303 666.
11: Danke Flo, danke an alle Star Ranger. Kommt gut durch und lass uns jetzt zusammen schönen Rockblock hören. Drei Tracks am Stück und wir starten mit einem Liebling der Redaktion im Moment. Die Interrupters hier machen einfach richtig, richtig gute Laune und das kommt hoffentlich auch durchs Radio durch.

0: Freaking Out, Dexter and the Moon Rocks. Schöne Nummer hier auf Star FM Maximum Rock. Ich freue mich auch gleich auf die nächste, die ist nämlich von Muse.
1: Zu dem Dexter and the Moon Rocks Song habe ich ein Video gesehen von einem jungen Herrn, der so Musikcontent im Internet macht. Und er hat gesagt, bei solcher Musik hat er keine Sorge um die Zukunft der Rockmusik.
0: Das ist ein schöner Satz.
1: Oder?
0: Fand ich auch. Sorge habe ich eher um Wanderer da draußen. Das haben wir gestern Nachmittag bei A in der Star FM Rush Hour massiv gehört. Denn sie hat sich ein paar Tipps geben lassen von unseren lieben Hörern rund um das Thema Wandern. Und passend dazu kam ja gestern auch diese Story raus. Ich weiß nicht, ob ihr es mitbekommen habt. Am Sonntag musste eine Bergrettung mal wieder, ich glaube in Tirol war es, in den Tiroler Alpen ausrücken, weil eine Großfamilie, das waren 36 Personen, mal spontan auf dem Berg dachten, ach, lass uns doch mal wandern gehen mit Kinderwagen und drum und dran. Ja, und irgendwann sind sie nicht mehr weitergekommen und sind in eine alpine Notlage gekommen. Da mussten man zwei Hubschrauber im Einsatz und was weiß ich nicht alles, um diese Leute zu retten. Und A, wird das ein sehr teurer Spaß für die, mhm, und B, mit Kleinkindern und so weiter unterwegs, das Ding war natürlich auch massiv gefährlich.
1: Cool. Ich bin vor ein paar Jahren mal auf die Zugspitze gelaufen und wie viele Leute ich da auch in Flipflops gesehen habe, war wirklich unfassbar.
0: Welchen Weg hast du genommen? Ich plane das nämlich für nächstes Jahr.
1: Ich weiß nicht, ich war am Ende bei 60 Kilometern hoch und runter. Ich weiß aber nicht mehr, wo das war. Welche
0: okay,
1: Seite.
0: Musst du noch mal rausfinden.
1: Aber nicht da, wo man klettern muss.
0: Dann war es Rheintal wahrscheinlich. Okay. Egal. Finden das Thema, wie du merkst, selber massiv spannend und hör nochmal rein, was da gestern für Tipps reinkam bei E.
1: Ja, Jens hat sich gemeldet.
2: Übrigens, wenn du jetzt schon mal anfängst, die Füße einzucremen, so zwei Wochen vorher, jeden Abend einmal kurz so mit Hirschteilcreme, dann hast du keine Probleme mit Blasen. Also Creme, Hirschteilcreme am besten, Füße eincremen und du läufst geschmeidig dahin.
1: Geschmeidig und cremen.
0: Zwei Wochen vorher. Weiß ich aber im Normalfall auch noch gar nicht, dass ich in zwei Wochen wandern gehen werde.
1: Tja, wenn du ein bisschen spontaner bist, dann vielleicht Powercremen mit besonders viel Creme.
0: Liegt aber vielleicht auch daran bei Jens, dass der schon massiv lange gewandert ist und deswegen für ihn ein Mittel, eigentlich auch das Mittel, eine Sache, das Wichtigste ist beim Wandern.
2: Schuhe, Schuhe, Schuhe. Ich bin über 1000 Kilometer Jakobsweg gewandert und muss ganz ehrlich sagen, das meiste, was ich am Jakobsweg rechts und links liegen sehen habe, war kaputte Schuhe. Nicht bei den Schuhen sparen. Erstens ist es gut für deine Füße und zweitens gut fürs Geld.
1: Und auch nicht sparen bei den Socken. Da auch nochmal ein Tipp gegen Blasen, weil Jens das auch angesprochen hat. Es ist nicht schön, es fühlt sich am Anfang ein bisschen komisch an, aber es hilft wirklich, sind Zehensocken.
0: Wirklich? Mhm. Hatte ich noch nie an.
1: Ja.
0: Sträubt sich mein Körper irgendwie gegen.
1: Kann ich verstehen. Ich habe dann auch irgendwann den Schritt gewagt und mir mal ein paar angeschafft zum Laufen. Und das ist wirklich, wenn man da einmal drin ist, dann will man das eigentlich gar nicht mehr missen.
0: Fakt ist, Wandern ist wahnsinnig im Trend. Spätestens seit Corona sind irgendwie alle in die Berge und ich bin ja selber regelmäßig da und es ist wirklich total massiv.

Kinders, passt wirklich auf. Ich habe selbst, vielleicht das nur nach hinten raus, mir ist es selber so gegangen. Ich bin eine Strecke gelaufen, die ich schon mehrfach gelaufen bin, ist auch so ein bisschen höher, wo dann eben nur nach so all 50 Meter mal irgendein Zeichen ist, in welche Richtung es lang geht, man sonst rumkraxelt. Und dann bin ich, warum auch immer, einmal versehentlich durch so eine Felsspalte in die falsche Richtung gegangen, wo man nicht hätte durch. Und ich stand einfach direkt vor 100 Meter Abgrund, also einen Meter weiter, und das wäre es gewesen. Und das kann jedem passieren, deswegen zieht euch vernünftig an, plant diese Route vernünftig und lauft bitte nicht einfach los. Guckt euch bayerisches Fernsehen, der BR hat eine super Doku-Reihe, die Bergretter heißt die, glaube ich, wirklich empfehlenswert. Die sollte man gucken und dann wird man so einen Scheiß auch nicht machen.

0: Schönen guten Morgen, StarFM, Maximum Rock im Radio und ich freue mich massiv heute auf W oder F, denn die Kategorie ist super.
1: Ja, das wird eine ganze Menge Spaß machen.
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0: Wir haben Songs gewählt mit sehr langen Songnamen. Also nicht der Song ist lang, sondern der Titel des Songs ist lang. Und da werden wir um 7 ungefähr nochmal die längsten Songnamen ever hören. Du glaubst gar nicht, wie lang ein Songtitel sein kann. Aber jetzt erstmal unsere zwei Kandidaten, die wir ins Rennen schicken.
1: Ich habe mich entschieden für Panic at the Disco. Vor allem auf ihrem Debütalbum haben sie einige Titel, die sehr lange Namen haben, einfach weil sie es geckig fanden. Und ich schicke ins Rennen, pass auf, there's a good reason these tables are numbered, honey. You just haven't thought of it yet. Sehr unsperriger Name und so klingt er.

0: auch nicht, auf jeden Fall.
1: Ja, sehr.
0: Ich schicke Fall Out Boy ins Rennen. Die haben einen Track rausgebracht, der heißt Our Lawyer Made Us Change the Name of the Song So We Wouldn't Get Sued. Und das hat auch einen ernsten Hintergrund. Der Song sollte mal heißen My Name is David Ruffin and These Are My Temptations. Aber die Nachlassverwalter von David Ruffin wollten das nicht. Aus unterschiedlichen Gründen müssen wir gar nicht drauf eingehen. Und dann dachten Fall Out Boy, naja, dann sagen wir einfach, wie es ist und haben dem Song einfach diesen speziellen Namen gegeben.
1: Und ich glaube, was beide unsere Songs gemein haben, dass der Titel nicht im Song vorkommt, oder?
0: Absolut. Und das ist auch besser so bei diesen ganz langen Songnamen. Also entscheide dich, W oder F, magst du mit Panic at, muss man den Titel sagen, mit welchem man rausgeht?
1: Sag lieber die Band.
0: Oder sag W oder F, Panic at the Disco oder Fall Out Boy, mit welchem Track willst du rausgehen? Und wie gesagt, das waren lange Songnamen, aber da geht noch viel mehr. Viel mehr. Und das hören wir um 7.
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9: Im Studio Jan Seifert. LKW am Sonntag auf der A3, A9 oder A73. Bayern will jetzt das Fahrverbot lockern, wie etliche andere Bundesländer zuvor. Die Maßnahme, die unter anderem jetzt auch für Baden-Württemberg und Mecklenburg-Vorpommern gelten soll, ist nur eine, um die Ausfälle der Frachtschiffe wegen Niedrigwasser zu kompensieren. Weitere kommen morgen beim Verkehrsminister auf den Tisch. Tine Klimach.
10: Ob das was bringt? Für eine erste Bilanz ist es noch zu früh, sagen die Verantwortlichen. Nach Einschätzung des Logistikverbands BGL wird es nicht viel bringen. Es fehlen seit Jahren 100.000 Fahrer in Deutschland. Der Rest muss auch seine Ruhezeiten einhalten. Und der Bundesverband der deutschen Binnenschifffahrt rechnet damit, dass bei weiter sinkenden Wasserständen keine durchgehende Schifffahrt mehr auf dem Rhein stattfindet. Aber Verkehrsminister Bilger beschwichtigt. Bisher läuft alles noch, sagte er.
9: Sonnenfinsternis Brillen ausverkauft. Die besten Plätze schon reserviert. Europa bereitet sich, wie zuletzt 1999, auf die Sonnenfinsternis vor. Morgen Abend ab kurz nach 19 Uhr. Der Kern liegt über Spanien und auf Mallorca. Julia Macher, es gibt dort kaum ein anderes Thema.
11: Hotels und Ferienhäuser in dem Streifen, durch den der Kernschatten verläuft, sind komplett ausgebucht und haben ihre Preise zum Teil verachtfacht. Und auch Privatiers schlagen ordentlich zu. Ich habe Anzeigen von Leuten gesehen, die vermieten ihre Dachterrasse für 2 Stunden für 800 Euro inklusive Flasche Sekt. Man hat vor allem Polizei und Feuerwehr massiv aufgestockt und in vielen Naturparks Kontrollen errichtet. Eine Feuerkatastrophe wegen unbedachter Wildcamper auf Fotojagd, das wollen die Behörden unbedingt vermeiden.
9: Wer hier bei uns von Nürnberg aus zuschauen möchte, der sollte morgen Abend den Blick in Richtung Fürth lenken und am besten an einem höher gelegenen Punkt oder gleich im Nikolaus-Kopernikus-Planetarium am Plärrer sein.
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9: Gleich am ersten Tag der Leichtathletik-EM in Birmingham gab es deutsche Medaillen. Kugelstoß-Olympiasiegerin Yemisi Mabri hat Bronze geholt. Bei den Läufern gab es Silber für Florian Bremm aus Kolmberg bei Ansbach über 5000 Meter. Die EM in Birmingham geht noch bis zum Sonntag. Bei der Schwimm-Europameisterschaft in Paris hat die 4x200 Meter Freistil-Staffel der Männer Bronze für Deutschland geholt. Soweit das Neueste aus dem Star FM News Center.
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0: Einen wunderschönen guten Morgen, Franken. Morgen. Willkommen hier bei Star FM. Viel Spaß allen und gute Reise, die Sie heute aufmachen zum Summer Breeze Festival. Großer Anreisetag heute. Gibt auch schon ein Rahmenprogramm heute. Offiziell geht es ja dann morgen los mit wahnsinnig tollen Bands wie Halloween und so weiter und so fort. Wird nochmal ein richtig tolles Spektakel in der Region.
1: Dazu auf jeden Fall allerbestes Sommerwetter. 17 Grad aktuell in Nürnberg, Roth und Zirndorf. 14 Stunden Sonne sind heute angesagt. Das Ganze bei maximal 28 Grad. Morgen, sagt die Star-FM-Prognose, geht es genauso sonnig weiter mit 31 Grad. Und übermorgen werden daraus sogar 32. Auf den Straßen ist es soweit ruhig, läuft überall. Aber geblitzt wirst du natürlich in Nürnberg auf der Erlanger Straße, Leichendorf-Schwabacher Straße und in Oesdorf auf der Frankenstraße. Hast du auch noch was? Dann meld das gerne, mach das am besten per Sprachnachricht unter der 0800 0303 666.
0: Danke Flo und vielen lieben Dank an alle Star Ranger. Komm gut durch.
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0: Nö, aber mit Wolfi und Flo einen wunderschönen guten Morgen. Chris im Urlaub, dafür jede Menge Maximum Rock am Start. Unter anderem jetzt gleich mal von Blink 182. Und was haben Blink erst die Tage verkündet?
1: Was war es noch gleich?
0: Neues Album ist in der Mache. Ob das dieses Jahr oder nächstes Jahr rauskommt, wissen wir allerdings noch nicht.
1: Wir bleiben dann natürlich für dich dran, oder Wolfi?
0: Sowas von. Rockshow jetzt. Schönen guten Morgen.

0: Robert Palmer mit A Bad Case of Loving You an diesem Dienstagmorgen. Du hörst Star FM Maximum Rock. Wolfi ist da. Wolfi bereitet sich schon mal mental vor. Mein Name ist Flo. Chris ist noch im Urlaub und ich bin sehr gespannt, was du jetzt für uns vorbereitet hast, Wolfi.
1: Die Top 3 der längsten Songnamen von Musikstücken. Und es ist absurd, wie lang manche Namen sind. Das kann ich schon mal verraten. Und da wir Zeit brauchen, habe ich schon mal meinen Mund gelockert. Und ich würde sagen, wir fangen direkt an.
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1: Der geht an Pink Floyd. Wir greifen zum 69er Floyd-Album Amalgama, noch aus der wilden Findungsphase der Band. Da gibt es einen Song, der heißt Several species of small furry animals gather together in a cave and grooving with a pict.
0: Ah ja, das ist ein bisschen wie so ein Zungenbrecher.
1: Absolut. Und wir hören mal ganz kurz rein. Das Ding, 5 Minuten Geräusche, die an Tiere erinnern und Roger Waters mit übertriebenem schottischen Akzent, der irgendwas erzählt.
0: Ist ja wie ein Zoo.
1: Ja, das ist das Stück. Gleich kommt noch Roger Waters.
0: Er hört sich an wie ein Zirkusdirektor oder so.
1: Sehr merkwürdig. 16 Wörter, 76 Buchstaben für einen Songtitel, schafft es aber nur auf Platz 3, denn da geht noch deutlich mehr.
2: Platz 2.
1: Der geht an die Hives. 35 Wörter und 129 Buchstaben. Okay, Moment. Das ist der Song. Und der heißt Some people know all too well how bad licorice or any candy for that matter can taste when having laid out in the sun too long and I think I just ate too much.
0: Um Gottes Willen.
1: So heißt der Song.
0: Wie kündigt man das auf der Bühne an? So, wir spielen jetzt.
1: Den spielen sie, glaube ich nie. Und ich dachte ja lange, das wäre so der längste Song, den wir finden können. Aber nein, es gibt noch längere Songnamen. Und den Spitzenplatz teilen sich aber zwei.
2: Platz 1.
1: Zum einen US-Songwriter Sylvian Stevens, der hat 55 Wörter in einem Songnamen, 226 Buchstaben. Erstmal kurz anspielen, ich kann dann drüber reden, denn da gibt's keinen Gesang.
0: Oh.
1: Dieses Lied heißt The Black Hawk War or How to Demolish an Entire Civilization and Still Feel Good About Yourself in the Morning or We Apologize for the Inconvenience but You're Going to Have to Leave Now or I'll Have for the Big Knives and Will Continue to Fight Them Until They Are Off Our Lands. So
0: das
1: heißt der Song.
0: Eine richtige Geschichte schon nur im Titel erzählt.
1: 55 Wörter und damit ist er nicht alleine ihr Spitzenreiter, denn Rednecks von Cap'n Eye Joe haben auch was ganz Langes draußen, hat zwar 3 Wörter weniger, aber deutlich mehr Buchstaben. 254 Buchstaben für diesen Song hier.
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1: the und dieses Lied heißt, das ist kein Scherz, The sad but true story of Ray Mingus, the lumberjack of Bulk Rock City and his never slacking stripe in exploding the so far undiscovered areas of the intention to bodily intercourse from the opposite species of his kind during intake of all the mental condition that could be derived from fermentation.
0: Jetzt wissen wir, wer Ray Mingus ist.
1: Wie ist der Song nochmal?
0: Ja, die Story von dem. Um Gottes Willen.
1: Verrückt. Auf jeden Fall. Natürlich als Scherz gemeint und da geht es um Weltrekorde und sowas. Aber das waren, zumindest die wir gefunden haben, die längsten Songnamen überhaupt der Spitzenreiter mit 55 Wörter bzw. 254 Buchstaben. Absolut.
0: Na, braucht der Mund eine Pause jetzt?
1: Absolut.
0: Dann haben wir die Arctic Monkeys. Guten Morgen.

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1: Guten Morgen. 12 Wochen lang war der Hirsch in Nürnberg jetzt geschlossen. Axel Ballreich vom Konzertbüro Franken, die den Hirsch betreiben.
2: Der größte Umbau, die größte Renovierungsaktion, seitdem wir diesen Laden betreiben, also seit über 30 Jahren. Und da haben dann eben unter anderem ein komplett neues Dach, wo wir auch besser Sachen reinhängen können, also Licht, Ton und so weiter. Also das uns insgesamt weiterhilft.
1: Ja, eigentlich sollte der Hirsch letzte Woche schon wieder eröffnen. Lagwagon sollten eigentlich die erste Band im renovierten Hirsch sein. Leider hat sich die Baustelle etwas verzögert und Lagwagon mussten in den Löwensaal ausweichen. Aber heute ist es jetzt endlich soweit. Der Hirsch ist fertig und los geht's mit Bleed From Within, einer Metalcore-Band aus Glasgow.

0: und wie sie das gehört nach über 2 Monaten Pause. Zum Auftakt heute ist der Hirsch gleich mal ausverkauft. Also viel Spaß an alle, die da heute Abend mit dabei sind. 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
6: Im Studio Jan Seifert. LKW am Sonntag auf der A3, A9 oder A73. Bayern will jetzt das Fahrverbot lockern, wie etliche andere Bundesländer zuvor. Die Maßnahme, die unter anderem jetzt auch für Baden-Württemberg und Mecklenburg-Vorpommern gelten soll, ist nur eine, um die Ausfälle der Frachtschiffe wegen Niedrigwasser zu kompensieren. Weitere kommen morgen beim Verkehrsminister auf den Tisch. Tine Klimach.
7: Ob das was bringt? Für eine erste Bilanz ist es noch zu früh, sagen die Verantwortlichen. Nach Einschätzung des Logistikverbands BGL wird es nicht viel bringen. Es fehlen seit Jahren 100.000 Fahrer in Deutschland. Der Rest muss auch seine Ruhezeiten einhalten. Und der Bundesverband der deutschen Binnenschifffahrt rechnet damit, dass bei weiter sinkenden Wasserständen keine durchgehende Schifffahrt mehr auf dem Rhein stattfindet. Aber Verkehrsminister Bilger beschwichtigt. Bisher läuft alles noch, sagte er.
6: Feuerwehreinsatz im Nürnberger Süden. In Langwasser hat am Abend ein Stück Wald gebrannt. Eine Fläche von rund 800 Quadratmetern, also die Größe eines Handballfeldes, standen in Flammen. Die waren aber schnell gelöscht und verletzt wurde glücklicherweise niemand. Wegen der anhaltenden Trockenheit war die Feuerwehr aber sicherheitshalber mit einem Großaufgebot vor Ort.
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6: Die Lanxess Arena in Köln war im letzten Jahr die besucherstärkste Konzertlocation in ganz Deutschland. Mehr als 1,3 Millionen Fans besuchten dort letztes Jahr ein Konzert. Damit hat die Lanxess den Olympiapark in München überholt. Soweit die StarFM Schlagzeilen. Ausführliche Meldungen auf StarFM wieder in einer halben Stunde.
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8: Einen wunderschönen guten Morgen, Franken. Willkommen nochmal hier im Breakfast Club. Wir haben den richtigen Sound für dich, damit du gut rein startest, aber natürlich auch alles, was man sonst so wissen muss.
9: Angenehme 17 Grad aktuell in Nürnberg, Erlangen und feucht. Richtiges Sommerwetter heute nochmal mit ordentlich Sonne bei 28 Grad maximal. Und auch die nächsten Tage geht sonnig weiter mit morgen 31 Grad und übermorgen am Donnerstag bekommst du 32. Ja, die Ferien machen sich echt bemerkbar, auch immer noch nichts los, kommt soweit gut durch überall. Nürnberg-Erlanger Straße blitzt es in Fürth auf der Friedrichstraße und in Groß-Weißmannsdorf auf der B14. Hast du auch noch was entdeckt, dann her damit an die 0800 0303 666.
8: Danke Flo und vielen lieben Dank an alle Star Ranger. Wir haben jetzt wieder schön Rockblock zusammen, 3 Tracks am Stück. Einfach mal 10 Minuten aufdrehen und Musik hören. Ist ein Rise Against the Violence. Habt einen tollen Dienstag.

0: einer meiner Top 5 liebsten Linkin Park Songs, Lost Here. Wirklich? An deinem Dienstagmorgen. Ja, vor allem, da muss ich sogar sagen, ich liebe Chester Bennington mit meinem ganzen Herz.
1: Aber
0: bin auch großer Emily Armstrong-Fan. Und das ist so ein Song, wenn die den live singt,
1: das stimmt,
0: tritt er mir vielleicht sogar noch ein Stück näher.
1: Und ihr geht der Song auch sehr häufig sehr nahe, ja, ganz oft Pipi in den Augen.
0: Das ist wahr.
1: Ja, Linkin Park live, auf jeden Fall ein Erlebnis, kann man jedem nur empfehlen. Und apropos Live-Musik, was für eine Überleitung. Die GEMA hat gestern Zahlen veröffentlicht rund um Konzerte. Und das ist ganz spannend jedes Jahr, nämlich wie sich die Konzertbranche entwickelt. Und die Zahlen, ganz nüchtern, finde ich massiv beeindruckend. Es gab im letzten Jahr in Deutschland 267.000 Konzerte. Mhm. 267.000 Konzerte und knapp 75 Millionen Menschen waren da zu Besuch. Das waren mehr Konzerte und es waren mehr Besucher. Und das klingt natürlich erstmal gut, denn die Branche muss wachsen, um sich irgendwie Wasser halten zu können. Das Problem ist nur, die absolute, ganz, ganz, ganz große Masse dieser Konzerte sind kleine Konzerte. Und das ist die Basis für alles, was in Sachen Live-Musik in Deutschland funktioniert. Und hier gibt es eben kaum Entwicklung. Und ich glaube, wir kriegen das alle mit. Diese ganz großen Gassenhauer-Konzerte, die Stadionkonzerte und so weiter, die sind immer super schnell ausverkauft. Das funktioniert, wenn da die Foo Fighters kommen oder Linkin Park gerade oder was weiß ich. Aber so bei den Kleinen, da haben ganz viele zu kämpfen und da gibt es weiterhin regelmäßig Absagen. Und das ist natürlich, also muss man aufpassen. Denn wenn uns die kleinen Konzerte wegbrechen, dann bricht uns so mittelfristig die ganze Konzertbranche.
0: Ja, also ich würde auch behaupten, dass auf den kleinen Konzerten, da stützt sich ja die ganze Branche drauf.
1: Absolut. Und eben auch mal in Zahlen ausgedrückt, von diesen 267.000 sind das 244.000 sind kleine Konzerte. Also man redet natürlich immer über diese mittelgroßen und großen Konzerte, wenn die ganz bekannten Bands kommen. Aber eigentlich ist das Wichtige für die ganze Kulturszene, Konzertszene in Deutschland, für ein vielfältiges Modell in Deutschland, sind diese Mini-Konzerte. Und am Ende kann man ja nicht viel machen. Man

0: kann ja niemanden zwingen, dahin zu gehen. Aber man kann sie vielleicht regelmäßig an die eigene Nase packen, dass man diese Konzerte auch wirklich besucht. Ich kenne es ja selber, ich will mich ja nicht besser machen, als ich bin. Es ist oft genug, dass ja irgendeine Band ums Eck spielt in einem kleinen Club, wo ich so denke, auch die mag ich eigentlich. Und irgendwie gehe ich dann manchmal doch nicht hin. Und vielleicht muss man sich da einfach auch mal motivieren, öfter wieder hinzugehen, auch wenn man die Band vielleicht schon mal gesehen hat.
1: Ja, und vielleicht muss man sich auch nochmal ins Gedächtnis rufen, dass oft die Konzerte sind, die eigentlich viel mehr Spaß machen als diese großen Arenenshows, wo du einer von 80.000 bist, wo du in der hintersten Ecke stehst und mit Glück gerade mal den Wellenbrecher vorne erkennen kannst.
0: Denke ich jedes Mal, was hatte ich zuletzt als großes Foo Fighters zum Beispiel? Ja, ich mag die Foo Fighters und deswegen gehe ich gern zu dem Konzert. Aber ganz ehrlich, da einer von 70.000 zu sein, macht eigentlich keinen Spaß. Mäßig guter Sound, du bist nicht ganz nah dran und also das Feeling in einem Club ist 100-mal besser und ist auch entspannter. Ich mag es auch massiv gerne, dass ich während dem Konzert mal kurz mir ein Getränk holen kann, auf Toilette gehen kann und wieder zu meinem Platz laufen kann, ohne gleich eine halbe Stunde zu brauchen. Also einfach nur der Aufruf geht hin.
1: Genau, unser Appell an dich, vergiss die kleinen Konzerte nicht.

0: Das war ein verhältnismäßig kurzer Songtitel und steht im klaren Kontrast dazu, was jetzt kommt.
1: W oder F, der Rausschmeißer-Song.
2: Eine sehr spaßige Kategorie, die wir uns da heute ausgewählt haben.
0: Ich finde schon, zumindest für uns, auch wenn es manchmal ein bisschen anstrengend ist, diese absurd langen Songnamen auszusprechen. Wir haben ja vorhin schon gehört, von den längsten Songnamen überhaupt bis zu 55 Wörter im Titel. Unfassbar, das war früher quasi ein Aufsatz, den ich geschrieben habe. Und zwei relativ lange haben wir uns ausgesucht, heute passend zum Thema. Und du entscheidest wie üblich, mit welchem Song du aus der Show rausgehen möchtest.
2: Ich habe mich für einen Song entschieden, dessen Titel 16 bzw. 18, je nachdem wie man zählen mag, Wörter im Titel trägt. Und zwar, There's a good reason these tables are numbered, honey. You just haven't thought of it yet, von Panic at the Disco.

0: Nicht nur der Titel macht Spaß, auch der Song von ihrem Debütalbum. Und ja, auf dem Debütalbum waren einige Songs, die auch einen bisschen längeren Titel hätten. Also ich hätte mir auch noch aussuchen können, Lying is the most fun a girl can have without taking her clothes off. Aber jetzt sind wir bei diesem Titel.
1: Ja, es gibt Bands, die setzen bewusst auf kurze Namen, manche auf lange Namen. Und manchmal entwickelt sich so ein Name einfach. Fallout Boy wollten mal einen Song ausbringen namens My Name is David Ruffin and These Are My Temptations. David Ruffin, der Leadsänger damals in den 60ern von den Temptations. Und in dem Song geht es um die Fallen und Hürden, wenn man erfolgreich wird. Und David Ruffin hatte so ein paar Fallen und Hürden damals zu überwinden. Um es kurz zu machen, man wurde von den Nachlassverwaltern angeschrieben, nee, dürft ihr nicht nehmen den Namen in den Titel rein, das wollen wir so nicht haben. Also haben Fallout Boy den Song genannt, Our lawyers made us change the name of the song so we won't get sued.
0: Gut gemacht.
1: Sprich, der Titel hat überhaupt nichts mit dem Song zu tun und ist einfach nur ein Gag und liest sich natürlich massiv lustig, wenn dann so eine Tracklist auftaucht. Und ja, jetzt liegt es an dir.
0: Ja, genauso wie bei Panic at the Disco, da findest du den Titel auch nicht im Song. Aber du kannst entscheiden, welchen möchtest du als letzten der Sendung hören. Ganz einfach abstimmen, 0800 0303 666, gerne als Sprachnachricht, warum. Und dann hörst du ihn vielleicht zum Schluss.
1: Enge Kiste heute, oder?
0: Es ist wirklich, wir sind schon so 50-50 nah aneinander. Es ist noch alles offen.
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5: Im Studio Jan Seifert. Die Anreise läuft schon. Ab morgen startet auf dem Flugplatz Dinkelsbühl das Metal- und Rockfestival Summer Breeze Open Air. Wegen hoher Temperaturen über 30 Grad und der anhaltenden Trockenheit warnt der Veranstalter vor deutlich erhöhter Wald- und Flächenbrandgefahr. RTL-Reporter Kevin Shepard berichtet für Star FM.
6: Um die Brandgefahr klein zu halten, bittet der Veranstalter ausdrücklich die Gäste um Mithilfe. Etwa soll darauf geachtet werden, Zigaretten nur in den extra aufgebauten Aschenbechern zu entsorgen und nicht auf den Boden zu aschen. Beim Camping sollen Gaskocher und Generatoren nur auf feuerfesten Unterlagen betrieben werden. Wenn möglich, soll man einen eigenen Feuerlöscher mitbringen. Das Festival, dieses Jahr mit bekannten Headlinern wie Halloween, In Flames und Arch Enemy, zieht jedes Jahr mehrere 10.000 Besucher an, die auf dem Gelände dann auch campen.
5: Sonnenfinsternisbrillen ausverkauft. Die besten Plätze schon reserviert. Europa bereitet sich, wie zuletzt 1999, auf die Sonnenfinsternis vor. Morgen Abend ab kurz nach 19 Uhr. Der Kern liegt über Spanien und auf Mallorca. Julia Macher, es gibt dort kaum ein anderes Thema.
7: Hotels und Ferienhäuser in dem Streifen, durch den der Kernschatten verläuft, sind komplett ausgebucht und haben ihre Preise zum Teil verachtfacht. Und auch Privatiers schlagen ordentlich zu. Ich habe Anzeigen von Leuten gesehen, die vermieten ihre Dachterrasse für 2 Stunden für 800 Euro inklusive Flasche Sekt. Man hat vor allem Polizei und Feuerwehr massiv aufgestockt und in vielen Naturparks Kontrollen errichtet. Eine Feuerkatastrophe wegen unbedachter Wildcamper auf Fotojagd, das wollen die Behörden unbedingt vermeiden.
5: Wer hier bei uns von Nürnberg aus zuschauen möchte, der sollte morgen Abend den Blick in Richtung Fürth lenken und am besten an einem höher gelegenen Punkt oder gleich im Nikolaus-Kopernikus-Planetarium am Plärrer sein.
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5: Das Niedrigwasser in Deutschlands Flüssen hat auch Vorteile. Während Frachtschiffe feststecken und immer mehr Bundesländer das Lkw-Sonntagsfahrverbot aufheben, bleibt beispielsweise der Rhein frei für die Schwimm-Challenge der mehrfachen Weltrekordhalterin Nathalie Pohl. Seit heute Morgen ist sie in Main und später im Rhein unterwegs. Schwimmt bis Freitag von Frankfurt nach Köln. Unterwegs sammeln ihre Unterstützer Spenden für deutsche Schwimmprojekte. Soweit das Neueste aus dem StarFM News Center.
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1: Schönen guten Morgen, Franken. Morgen. Nach dem Taubertal am Wochenende steht jetzt das nächste Festival-Highlight an. Summer Breeze, Anreisetag, ab morgen dann das Hauptprogramm. Mit Halloween in Flames, Arch Enemy, Saxon, Lamb of God und so weiter. Dort auch schon Warm-Up-Programm. Ganz viel Spaß allen, die heute dahin fahren.
0: Bestes Wetter angesagt, 18 Grad aktuell in Nürnberg, Fürth und Erlangen, 14 Stunden Sonne bei maximal 28 Grad, morgen auch weiterhin heiß mit 31 Grad und übermorgen auch viel Sonne, wenige Wolken, perfekt, um sich wahrscheinlich die Sonnenfinsternis anzuschauen.
1: Ja, stimmt.
0: Da war ja was.
1: Vergessen.
0: Bitte vorsichtig, Franken, Schnellweg Richtung Fürth zwischen Nürnberg Südring und an den Rampen staut es sich. Hier brauchst du aktuell 30 Minuten mehr und auch bitte vorsichtig auf der A6 Richtung Nürnberg zwischen Neuendettelsau und Schwabach West hat es einen Unfall gegeben. Die Blitzer stehen in Nürnberg auf der Schlossecker Straße, Fürth auf der Friedrichstraße und dann hat sich auch noch eine Star Rangerin gemeldet.
8: Moin Moin, der Blitzerautomat in Groß-Weißenhansdorf auf der B14 steht immer noch an gewohnter Position.
0: Dankeschön, hast du auch noch was? Dann mach so wie Sabine, schick eine Sprachnachricht an die 0800 0303 666.
1: Danke Flo und vielen lieben Dank natürlich auch an alle fleißigen Star Ranger. Kommt gut durch.
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1: Nö, aber mit Wolfi und Flo. Wunderschönen guten Morgen. Entschuldigung, einen massiv wunderschönen guten Morgen natürlich.
0: Das ist natürlich massiv richtig.
9: Guten Morgen, ihr beiden. Hier ist der Marcel. Ich bin ja immer wieder erstaunt, wie oft man in eurer Zeit das Wort massiv hört von Wolfi.
1: Ist das so?
0: Du sagst wirklich absolut viel massiv. Und absolut.
1: Das ist mir absolut, weiß ich, aber massiv ist mir noch nicht aufgefallen, dass ich das ständig benutze.
0: Ich kann ja jedes Mal, wenn du es heute benutzt, klingeln. Ich wollte die
1: Mach
0: Klingeln
1: mal.
0: Sowieso suchen.
1: Dann denke ich dran. Also ist ja nicht schlimm, es wundert mich nur. Danke für den Warnhinweis. Deswegen lassen wir jetzt in einen massiv guten Rockblock reinstarten. Mit den massiven Tönen und, sind natürlich nicht mit dabei. Dafür Good Charlotte, Girls and Boys. Schönen guten Morgen.
0: Morgen.
1: Massiv. Schönen guten Morgen.
0: Drei in einem.

0: du dieses Video von Bryan Adams, das immer mal wieder in die Timeline kommt? Da spielt er gerade Sum of 69, fängt an und dann stürmt irgendein Fan die Bühne und Bryan Adams geht einfach nur einen Meter zurück und der Fan fängt an, Sum of 69 zu singen, wird dann von den Securities weggezogen und Bryan Adams singt einfach weiter, als wäre nichts gewesen, nichts anmerken lassen, immer noch im Takt geblieben, immer noch im Rhythmus, total witziges
1: Video. Das nennt sich professionell.
0: Absolut, sehr sympathisch der Herr Bryan Adams hier auf Star FM. Wunderschönen guten Morgen.
1: Und apropos sympathisch.
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1: Wir wollen natürlich auch die Zukunft unterstützen, nicht? Die neuen Rockstars auf die Antenne wuchten, wie Wolfi sagen würde. Und da stehen wieder zwei neue Bands diese Woche zur Auswahl im Voting. Zum einen eine Band, wo wir gerade schon hinter den Kulissen etwas überlegt haben, wie sie denn jetzt eigentlich wirklich genau heißen. Es geht um WBR oder vielleicht auch Weber oder vielleicht auch für was ganz anderes. Denn also der Name steht WBR in Großbuchstaben. Der Sänger heißt nun aber Florian Weber. Und es war früher mal auch ein Solo-Projekt. Deswegen könnte es natürlich sein, dass
0: daraus... Dann macht es massiv Sinn, dass das Weber ist.
1: Weber. Oder aber
0: das finde ich zumindest tricky.
1: Es ist ja Weber ohne die Vokale. Deswegen ist natürlich die Frage, ob sie sich trotzdem dann Weber nennen oder das abkürzen.
0: Wer aus Olpe kommt und die Band kennt, kann ja mal kurz Bescheid geben. Nicht, dass wir die Zukunft der Newcomer-Band versauen, indem wir den Bandnamen
1: falsch aussprechen. Eben, direkt von vornherein reingeschissen, das wollen wir nicht. Kling so.

0: Punk aus Olpe, auf Deutsch gesungen, setzen sich auch stark gegen Extremismus ein. Und diese neue Single, die du jetzt hier gerade schon etwas angespielt gehört hast, das ist eine ziemlich große Sache, denn die ist noch gar nicht draußen. Und bei uns kannst du sie aber trotzdem schon hören, alles, was du dafür machen musst.
1: Checkt uns aus, votet für uns, wir würden uns tierisch freuen. Vielen lieben Dank, habt noch einen schönen Tag, ciao.
2: Und da wäre auch die eine oder andere Stimme nötig, denn im Duell liegen sie aktuell hinten gegen Killer Chinchilla. Fünf Freunde aus Nürnberg, als klassische Schülerband gegründet, zusammengeblieben. Und jetzt geht's so in Richtung Rock, Punk, Alternative und eine Geige ist auch mit dabei. Alles Homemade bei Killer Chinchilla. Der Name finde ich übrigens gut, der geht gut in den Kopf rein, Killer Chinchilla. Ja, die machen alles selbst.
3: Unser Song Memory sollte auf jeden Fall bei Star FM laufen, weil Killer Chinchilla einen einzigartigen Sound hat und nicht nur Fiddler's Green Rock mit Geige kann. Unsere Songs sind sozusagen auch alles hausgemachte Spezialitäten, weil wir alles von der ersten Riff-Idee bis zum Aufnehmen der Drums im Keller bis zur fertigen Master-Version alles bei uns zu Hause machen.
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Eishockey-Religion ist, Ahornsirup aus jedem Wasserhahn fließt und Frauen, Kinder und Männer Bärte und Karohemden tragen, sind sie die Musikgötter. Nickelback. Die Kanadier bringen neues Album mit. Everything Under the Sun. Und damit sorgen sie auch in der Star FM Playlist für Aufsehen. Rattle the Cage.

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1: Guten Morgen. Nach dem ersten Spieltag steht der Club aktuell auf Tabellenplatz 2. Das gab's zuletzt 2018, glaube ich. Aber nicht nur in der offiziellen Tabelle steht der Club aktuell gut da. Auch in einem neuen Ranking der Tierrechtsorganisation PETA. Die schauen sich jedes Jahr das vegane Essensangebot in den deutschen Stadien an. Ligaübergreifend, also Liga 1 und Liga 2. Und da hat sich das Max-Morlock-Stadion in dieser Saison von Platz 12 auf Platz 7 verbessert. Gibt da zum Beispiel vegane Bratwurst, Burger und Nuggets. Auf Platz 1 im Ranking übrigens Schalke und auf dem letzten Platz Hannover. Dort hat man als Veganer nur die Auswahl zwischen Pommes und Brezen. Die Spielvereinigung Fürth, die hat am veganen Stadion-Ranking 2026 übrigens leider nicht teilgenommen, aber da kann man sich ja dann am Samstag beim Franken-Derby mal selber ein Bild vom Essensangebot im Rohnhof machen.
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9: Im Studio Jan Seifert. LKW am Sonntag auf der A3, A9 oder A73. Bayern will jetzt das Fahrverbot lockern, wie etliche andere Bundesländer zuvor. Die Maßnahme, die unter anderem jetzt auch für Baden-Württemberg und Mecklenburg-Vorpommern gelten soll, ist nur eine, um die Ausfälle der Frachtschiffe wegen Niedrigwasser zu kompensieren. Weitere kommen morgen beim Verkehrsminister auf den Tisch. Die Anreise läuft schon. Ab morgen startet auf dem Flugplatz Dinkelsbühl das Metal- und Rockfestival Summer Breeze Open Air. Wegen hoher Temperaturen über 30 Grad und der anhaltenden Trockenheit warnt der Veranstalter vor deutlich erhöhter Wald- und Flächenbrandgefahr. RTL-Reporter Kevin Shepard berichtet für StarFM.
10: Um die Brandgefahr klein zu halten, bittet der Veranstalter ausdrücklich die Gäste um Mithilfe. Etwa soll darauf geachtet werden, Zigaretten nur in den extra aufgebauten Aschenbechern zu entsorgen und nicht auf den Boden zu aschen. Beim Camping sollen Gaskocher und Generatoren nur auf feuerfesten Unterlagen betrieben werden. Wenn möglich, soll man einen eigenen Feuerlöscher mitbringen. Das Festival, dieses Jahr mit bekannten Headlinern wie Halloween, In Flames und Arch Enemy, zieht jedes Jahr mehrere 10.000 Besucher an, die auf dem Gelände dann auch campen.
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9: Die Lanxess Arena in Köln war im letzten Jahr die besucherstärkste Konzertlocation in ganz Deutschland. Mehr als 1,3 Millionen Fans besuchten dort letztes Jahr ein Konzert. Damit hat die Lanxess den Olympiapark in München überholt. Soweit die StarFM-Schlagzeilen. Ausführliche Meldungen auf StarFM wieder in einer halben Stunde.
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11: Einen wunderschönen guten Morgen. Morgen. Breakfast Club-Team fast komplett. Julian gerade gehört mit dem Franken-Report. Chris im Urlaub. Mein Name ist Wolfi. Und das hier, meine Damen und Herren, ist Flora.
12: Hi. Hey, ich bin Flora und ich habe die Temperaturen für dich. 19 Grad sind es aktuell in Nürnberg, Dormitz und Roth. 28 Grad dann das Maximum heute bei absolutem Sommerwetter. Auch die nächsten Tage wird es wieder heiß. Morgen 31 Grad, übermorgen 32 und eine gute Portion Sonne mit dabei. Mehr Zeit mitnehmen musst du auf dem Franken-Schnellweg Richtung Fürth zwischen Nürnberg-Südring und an den Rampen aktuell 25 bis 30 Minuten mehr einplanen. Die Blitzer stehen in Oberasbach auf der Rothenburger Straße. Sabine hat gemeldet, in Groß-Weißmannsdorf auf der B14 steht einer und ein Star Ranger hat sich gemeldet.
13: Der Toddy, guten Morgen. Ich wollte einen Blitzer in Nürnberg in der Lobsinger Straße in der 30er-Zone melden. Schönen Tag.
12: Dankeschön. Mach's auch gerne wie der Toddy und melde dich mit Meldungen unter der 0800 0303 666.
11: Danke Flo, danke an alle Star Ranger und ich würde sagen, wir hören jetzt wieder Musik, oder? Ein schöner Rockblock, drei Tracks am Stück, schön zum Reinstarten in diesen Dienstag. Das ist ein Placebo. Every you, every me.

0: Aber nur, wenn ich den Titel nicht aussprechen muss, so kommen hier einige Nachrichten rein, völlig nachvollziehbar, nie. W oder F reicht 100% gerade, wenn es um so ein Thema wie heute geht.
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2: Wir haben überlegt, wie können wir uns unsere Moderation unnötig schwer machen? Ganz einfach, wir wählen einfach Songtitel, die einen wahnsinnig langen Namen haben. So zum Beispiel den Song, den ich ins Rennen schicke von Panic at the Disco. 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
2: Das haben Panic at the Disco ja gerne gemacht am Anfang. Auf ihrem Debütalbum sind einige Songs, die etwas länger sind. Und der hier ist aber der längste mit 16 Wörtern. Vielleicht auch 18, je nachdem, wie man zählt.
0: Ich schicke Fall Out Boy ins Rennen. Die haben auch einen sehr langen Songtitel, der so gar nicht geplant war. Der Song sollte eigentlich heißen My Name is David Ruffin and These are My Temptations. Aber die Nachlassverwalter von David Ruffin meinten, nö. Weil, den kriegt ihr nicht, den Namen, ne? Auch für den Titel. Und dann mussten sie sich umbenennen. Und um einer Klage zu entgehen, durften sie uns so nicht benennen. Und das haben sie dann einfach in den Songtitel gepackt. Und so heißt dieser Fall Out Boy Song, den ich ins Rennen schicke, Our Lawyer Made Us Change the Name of the Song, so we wouldn't get sued.
2: Und auch beide Bands fanden offenbar den Titel etwas zu sperrig, deswegen kommt er im Song auch gar nicht vor.
0: Und jetzt liegt es an dir, mit welchem du rausgehen möchtest aus der Sendung. Schick einfach an die 0800 0303. Am liebsten eine Sprachnachricht, welche und weswegen. Und keine Sorge, du musst den Songtitel auch nicht nennen, da reicht ein einfaches W oder F. Und schon mal als Spoiler, in 30 Minuten gibt es hier nochmal die längsten Songtitelnamen ever. Und da sind unsere wirklich kurz dagegen. Die sind dann zum Teil über 50 Wörter lang. 50 Wörter lange Songtitel.
2: Unfassbar. Massiv lang, könnte man fast sagen.

0: 267.000 Konzerte. Eine wahnsinnige Zahl. Und das ist die Anzahl an Konzerten, die 2025 in Deutschland stattfand. Und das wissen wir, weil die GEMA Konzertzahlen für das letzte Jahr veröffentlicht hat. Da steht dann zum Beispiel drin, dass 75 Millionen Menschen bei Konzerten waren, dass die Konzertbranche ja im Aufschwung ist. Es kommen mehr Leute zu Konzerten, allerdings hauptsächlich zu den mittelgroßen und ganz großen Konzerten. Bei den kleinen, da gibt es weniger Entwicklung, als man eigentlich bräuchte. Und die Masse an Veranstaltungen sind nun mal kleine Konzerte. Also let's face it, 9 von 10 Konzerten sind Minikonzerte.
1: Ja, wir haben festgestellt, dass die Kleinkonzerte quasi die Säulen sind, auf denen die großen Konzerte sich Absolut. Stützen und haben auch gesagt, dass wir einfach auch fast lieber auf die Kleinkonzerte gehen als auf die großen. Und da gibt es viele Maximum Rocker, die sich unserer Meinung auch angeschlossen haben.
2: Hi, zum Thema kleine und große Konzerte. Also mittlerweile mag ich die kleinen Clubs viel lieber. Du kannst ganz entspannt mal direkt bis an die Bühne. Du hast wirklich immer Platz. Du hast nicht diese Massen. Der Sound ist gut. So wie auch Wolfi sagte, du kannst dir mal ganz entspannt ein Getränk holen und bist aber trotzdem immer noch dabei und musst nicht erst wieder Kilometer durch die Massen laufen. Ja, also mittlerweile gehe ich auch ganz gerne in die kleinen Clubs, auch gerne auf kleineren Festivals, früher ja Wacken, aber bin ich gar nicht mehr so. Ja, ich suche mir jetzt die kleineren Festivals aus, weil es ist einfach ja entspannter, schöner.
1: Ja, auch wichtiger Punkt mit den kleinen Festivals, das ist ja dann auch viel noch, wo man die Chance hat, seine Region zu unterstützen, was ja auch sehr schön ist.
0: Support your local kleine Konzerte. Es funktioniert nur, wenn wir alle vielleicht 1-2 Mal im Jahr öfter einfach zu diesen Konzerten hingehen. Und ich dachte das letztens mal wieder, als ich bei so einem kleinen Clubkonzert war. Ich glaube, was mich am meisten stört bei diesen Großveranstaltungen, ist dieses Drumherum. Wie viele Stunden da drauf gehen für das früher Dasein, Voll. Für je nachdem, wenn man noch irgendwo hinfahren muss, für einen Parkplatz finden und bla.
1: Anstehen.
0: Und
1: Sicherheitskontrollen.
0: Beim Clubkonzert stehst du draußen noch im Vorraum und quatschen ein bisschen mit Leuten, guckst dir den Merch an entspannt und ja, wenn es halt dann losgeht, läufst du rein. Bist immer so, dass es völlig okay ist vom Platz her und hast eine gute Zeit. Also ja, nehmen wir es einfach mal als Appell an uns alle, öfter mal wieder kleine Clubshows zu besuchen.
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0: Guten Morgen, ihr zwei Lehrer hier. Ich bin so froh, dass diese Lieder mit den ewig langen Namen niemals Teil vom Trackiger waren. Das wäre der Untergang gewesen. Den hätte nie irgendjemand gewonnen. Schönen Tag noch und ein kühles Plätzchen, die Lehrer.
1: Absolut und sehr nachvollziehbar, denn wir hatten heute schon die Top 3 gehört, der längsten Rocksongnamen, beziehungsweise sind keine richtigen Rocksongs, der längsten Songnamen überhaupt. Und das sind halt absurd lange. Und zumindest

0: Die beiden Spitzenreiter wollen wir dir nochmal präsentieren, weil die es vorhin verpasst haben. Und da mein Mund mittlerweile lahm ist, überlasse ich dir die Ehre. Und du kannst jetzt gerne die beiden ansagen.
1: Das ist aber lieb, ich habe ja noch gar nicht geübt. Auf Platz 1 haben wir direkt... Siehst du, es fängt schon an. Auf Platz 1 haben wir direkt einen, dessen Namen ich nicht mehr aussprechen kann. Ze Fillon Stevens, hast du, glaube ich, gesagt.
0: Ja, genau.
1: Ein amerikanischer Songwriter. Und der Song hat 55 Wörter, heißt The Black Hawk War or How to Demolish an Entire Civilization and Still Feel Good About Yourself in the Morning or We Apologize for the Inconvenience but You're Going to Have to Leave Now or I Will Have Fought the Big Knives and Will Continue to Fight Them Until They Are Off Our Lands.
0: Verrückt, oder? So heißt dieses Lied wirklich ganz offiziell. Und ich habe auch irgendwo mal gelesen, da hat irgendjemand diesen Song auf Festplatte abgespeichert, hat es irgendwie runtergeladen, MP3 oder so abgespeichert und hat Windows wohl nicht verkraftet. Da waren einfach zu viele Wörter im Namen drin und ist erstmal abgestürzt, das Ganze.
1: Ich stelle mir auch vor, du sitzt dann da mit deiner Band zusammen im Proberaum und überlegst so, wie könnten wir unseren Song nennen? Ah, ich hätte eine Idee, die ist nur 55 Wörter lang, ist ja überhaupt kein Problem.
0: Man macht das natürlich bewusst und ich denke auch, dass Rednecks damals einen Rekord aufstellen wollten, jawohl, die Rednecks von Canton Joe. Die haben einen Song, der hat zwar nicht ganz so viele Wörter wie der von Ze Fillon Stevens, aber der hat noch mehr Buchstaben, nämlich 254 und zwar folgende.
1: So klingt er. Und der leicht von der Zunge gehende Songtitel lautet
0: Na, hau raus.
1: The Sad But True Story of Ray Mingus, the Lumberjack of Bulk Rock City and his never-slacking strive in exploiting the so far undiscovered areas of the intention to bodily intercourse from the opposite species of his kind during intake of all the mental condition that could be derived from fermentation.
0: Ja, das war nicht der komplette Songtext, das war der Name dieses Liedes. Es ist absolut verrückt, was sich manche einfallen lassen. Auf jeden Fall sehr spaßig, finde ich.
1: Ich sehe gerade, du hast es dir ja sehr einfach gemacht und hast unsere Songs einfach nur mit ganz kurzen Namen abgespeichert im System. Was ist, wenn denn jetzt jemand nach diesem Titel sucht?
0: Ich hatte massiv Sorge, dass unser Sendesystem nämlich auch kollabiert, wenn wir den wirklich mit den vollen 55 Wörtern abspeichern. Ich glaube nicht, dass das Ding das verkraftet. Ich würde sagen, um wieder runterzufahren, hören wir zusammen einen Ein-Wort-Song, ja?
1: Nee, ein Drei-Wort-Song. Nee, ein Drei-Wort-Band mit einem Ein-Wort-Song. Verzeihung.
0: Kryptonite, bitteschön.

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1: Guten Morgen. 12 Wochen lang war der Hirsch in Nürnberg jetzt geschlossen. Axel Ballreich vom Konzertbüro Franken, die den Hirsch betreiben.
2: Der größte Umbau, die größte Renovierungsaktion, seitdem wir diesen Laden betreiben, also seit über 30 Jahren. Und da haben dann eben unter anderem ein komplett neues Dach, wo wir auch besser Sachen reinhängen können, also Licht, Ton und so weiter. Also das uns insgesamt weiterhilft.
1: Ja, eigentlich sollte der Hirsch letzte Woche schon wieder eröffnen. Lagwagon sollten eigentlich die erste Band im renovierten Hirsch sein. Leider hat sich die Baustelle etwas verzögert und Lagwagon mussten in den Löwensaal ausweichen. Aber heute ist es jetzt endlich soweit. Der Hirsch ist fertig und los geht's mit Bleed From Within, einer Metalcore-Band aus Glasgow.

0: und wie sie das gehört nach über 2 Monaten Pause. Zum Auftakt heute ist der Hirsch gleich mal ausverkauft. Also viel Spaß an alle, die da heute Abend mit dabei sind. 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
7: Im Studio Jan Seifert. Die Anreise läuft schon. Ab morgen startet auf dem Flugplatz Dinkelsbühl das Metal- und Rock-Festival Summer Breeze Open Air. Wegen hoher Temperaturen, über 30 Grad und der anhaltenden Trockenheit warnt der Veranstalter vor deutlich erhöhter Wald- und Flächenbrandgefahr. RTL-Reporter Kevin Shepard berichtet für StarFM.
8: Um die Brandgefahr klein zu halten, bittet der Veranstalter ausdrücklich die Gäste um Mithilfe. Etwa soll darauf geachtet werden, Zigaretten nur in den extra aufgebauten Aschenbechern zu entsorgen und nicht auf den Boden zu aschen. Beim Camping sollen Gaskocher und Generatoren nur auf feuerfesten Unterlagen betrieben werden. Wenn möglich, soll man einen eigenen Feuerlöscher mitbringen. Das Festival, dieses Jahr mit bekannten Headlinern wie Halloween, In Flames und Arch Enemy, zieht jedes Jahr mehrere 10.000 Besucher an, die auf dem Gelände dann auch campen.
7: Feuerwehreinsatz im Nürnberger Süden. In Langwasser hat am Abend ein Stück Wald gebrannt. Eine Fläche von rund 800 Quadratmetern, also die Größe eines Handballfeldes, standen in Flammen. Die waren aber schnell gelöscht und verletzt wurde glücklicherweise niemand. Wegen der anhaltenden Trockenheit war die Feuerwehr aber sicherheitshalber mit einem Großaufgebot vor Ort.
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7: Die Lanxess Arena in Köln war im letzten Jahr die besucherstärkste Konzertlocation in ganz Deutschland. Mehr als 1,3 Millionen Fans besuchten dort letztes Jahr ein Konzert. Damit hat die Lanxess den Olympiapark in München überholt. Soweit die StarFM Schlagzeilen. Ausführliche Meldungen auf StarFM wieder in einer halben Stunde.
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10: Einen wunderschönen guten Morgen, Franken.
11: Morgen.
10: Du hast den Breakfast Club hier auf StarFM. Fast alle am Start, nur Chris ist im Urlaub. Julian gerade gehört mit dem Franken-Report. Und Flora hat jetzt alle wichtigen Daten, Fakten und Zahlen rund um Wetter und Verkehr für dich.
11: Die aktuellen Temperaturen zuerst, die liegen bei 21 Grad in Nürnberg, Fürth und Feucht. 28 Grad dann heute in der Spitze dazu. Eine ganze Portion Sonne angesagt, 14 Stunden insgesamt. Und auch die nächsten Tage wird es ähnlich heiß. Morgen 31 Grad, übermorgen 32. Auch da weiterhin viel Sonne. Weiterhin auch frei auf Frankens Straßen. Kommst überall gut durch. Geblitzt wirst du in Nürnberg auf der Zweibrückener Straße, in Fürth auf der Friedrichstraße und Sabine hat vorhin gemeldet, Groß-Weißmannsdorf B14 steht auch noch der Blitzer. Wenn du auch noch was entdeckt hast für uns, dann her damit an die 0800 0303 666.
10: Danke Flo und danke an alle Star Ranger. Wir hören jetzt wieder einen schönen Rockblock zusammen und starten mit Puddle of Mud, She Hates Me. Und ich freue mich persönlich dann gleich kurz danach auf Social Distortion.

sonnengereifter, lichtdurchfluteter, ehrlicher, handgemachter Punkrock aus Kalifornien hat einen Namen. Social Distortion. Nach 15 Jahren ist wieder Erntezeit mit dem Album Born to Kill. Das wurde auch Zeit. Darum muss der Song The Way Things Were auch auf die

0: Olli hier. Für den Rollenschmeißer des Tages entscheide ich mich heute mal für Flora-Song. Der fühlt sich einfach besser an im Ohr. Habt einen schönen Tag. Tschüss, tschüss.
1: Der Olli entscheidet sich für Floras Song, weil der hört sich einfach besser an im Ohr.
2: W oder F, der Rausschmeißersong.
3: Wie sie sich freut, nach ein paar Tagen, in dem es nicht ganz so gut geklappt hat, ist es ein bisschen Erleichterung heute, ne?
1: Ich sag ja immer, dass ich gut verlieren kann, aber gewinnen ist einfach schöner, stelle ich ja dann doch wieder fest.
3: Aber denk daran, es geht nicht um dich, es geht nicht um mich, es geht nicht um unsere Auswahl, es geht am Ende nur um den Maximum Rock und den bestimmt nur mal der Hörer.
1: Korrekt, und ich mag diesen Song einfach gerne, deswegen freue ich mich sehr, dass, ich würde mal sagen, so 65-70% der Maximum Rocker die richtige Auswahl getroffen haben, sich entschieden haben für den Titel There's a good reason these tables are numbered, honey, you just haven't thought of it yet, kurz und knapp von Panic at the Disco.
3: Ja, wir haben uns heute um lange Songnamen gekümmert und ja, bitteschön, den wolltest du als Rausschmeißer hören, also dann

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1: Panic at the Disco mit
2: There's a good reason these tables are numbered, honey. You just haven't thought of it yet.
1: Wir haben uns heute um sehr lange Songnamen gekümmert. Das hat richtig Spaß gemacht. Wer diese ganz langen, die wir vorhin noch hatten, diese 50-Wörter-Namen nochmal von Flo persönlich eingesprochen haben möchte, per Sprachnachricht, dann meldet sich gerne an den 0800-030-3666. Flo sitzt jetzt noch eine Stunde im Studio und spricht das für jeden Einzelnen dann nochmal ganz persönlich.
2: Du, das ist überhaupt gar kein Problem. Wenn du möchtest, dass meine Zunge bricht und ich morgen nicht arbeiten kann, dann mache ich das natürlich wahnsinnig gern.
1: Viel Spaß jetzt mit der Burner in Star FM at Work. Du wirst nicht glauben, was sie für dich vorbereitet hat, aber dann musst du schon dranbleiben,
2: ist das verrückt,
1: um das zu genießen. Wir sind Thin Lizzy zum Ende vom Breakfast Club. Bis morgen.
2: Ist auch gemein, wenn ich eigentlich gewonnen habe, aber du trotzdem auch noch einen Song bekommst. Ich weiß nicht, ob das fair ist.
1: Lizzy, ich glaube, da können wir uns alle drauf einigen.

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13: Im Studio Jan Seifert. Die Anreise läuft schon. Ab morgen startet auf dem Flugplatz Dinkelsbühl das Metal- und Rockfestival Summer Breeze Open Air. Wegen hoher Temperaturen, über 30 Grad und der anhaltenden Trockenheit warnt der Veranstalter vor deutlich erhöhter Wald- und Flächenbrandgefahr. RTL-Reporter Kevin Shepard berichtet für Star FM.
14: Um die Brandgefahr klein zu halten, bittet der Veranstalter ausdrücklich die Gäste um Mithilfe. Etwa soll darauf geachtet werden, Zigaretten nur in den extra aufgebauten Aschenbechern zu entsorgen und nicht auf den Boden zu aschen. Beim Camping sollen Gaskocher und Generatoren nur auf feuerfesten Unterlagen betrieben werden. Wenn möglich, soll man einen eigenen Feuerlöscher mitbringen. Das Festival, dieses Jahr mit bekannten Headlinern wie Halloween, In Flames und Arch Enemy, zieht jedes Jahr mehrere 10.000 Besucher an, die auf dem Gelände dann auch campen.
13: Wald oder Wohnungen? Riesenzoff in Fürth. Der BUND stellt sich gegen die Wohnungsbaupläne im Stadtwald. Im ehemaligen Waldheim Sonnenland sollen 22 Wohnungen entstehen, mitten im Wald, ringsrum ein europäisches Schutzgebiet. Begründung? Die Aufstockung und der Ausbau beeinträchtigen das Stadtklima, gerade bei der Hitze, und gefährden die streng geschützte Zauneidechse, die dort lebt. Seitens der Stadt liegen die weiteren Planungen seit 3 Jahren auf Eis. Steckdose statt Zapfsäule. Auch bei Gebrauchtwagen sind E-Autos immer beliebter, so die Hook. Claudia Wächter.
15: Bisher waren gebrauchte E-Autos nämlich nicht der Renner. Doch nun gibt's auch hier ein Plus von 8%, ein Rekordwert. Bei Neuwagen läuft's noch besser. Vor allem für Vielfahrer wird der Stromer offenbar attraktiver. Und ein Grund dafür, dass nun so viele auf E-Autos umsteigen, sind sicherlich auch die hohen Spritpreise. Der Versicherer, der sagt sogar, gebrauchte E-Autos, die könnten nun zum Gamechanger werden.
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13: Das Glück dieser Erde liegt seit heute in Aachen. Die größten Weltreiterspiele aller Zeiten laufen bis zum 23. August mit fast 900 Reitern und einer 500.000 Zuschauern. Deutschlands größte Goldhoffnung, Isabel Werth. Die 57-Jährige hat in Aachen schon 2006 zweimal WM-Gold geholt. Übrigens, für das US-Springreiterteam geht Jessica Springsteen auf Don Juan an den Start. Sie ist die Tochter von Rockstar Bruce Springsteen. Soweit das Neueste aus dem Star FM News Center.
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16: Ja, mal schauen, ob Papa Springsteen auch mit dabei ist. Der supportet seine Tochter ja oft. Das kriegst du dann aber sicher mit. Da stürzen sich dann natürlich alle drauf. Schau mal aufs Wetter hier bei uns in Franken. Du hast es gerade auch in den Nachrichten gehört. Anreisetag Summer Breeze. Auch da gerade in Dinkelsbühl. Wie bei uns in Nürnberg 21 Grad, auch in Schwabach und Hersbruck. Von heute bis Freitag sonnig, nahezu wolkenlos und niederschlagsfrei. Die Höchstwerte heute 28 Grad und dann täglich so 1-2 Grad mehr, Freitag wieder bei 33. Alles frei. Also es sind Ferien, das merkt man jetzt schon. Deutlich weniger los auf den Straßen und aktuell gar nichts. Blitzer stehen auf der A9 Richtung München zwischen Hormersdorf und Schneitach, also den Hinberg runter im 100er Bereich. In Nürnberg in der Lobsinger Straße, der Schnieklinger Straße, der Zweibrückener Straße. Dann steht zum Beispiel auch in Pfeifferhütte ein Blitzer, in der Lindelburger Straße oder auch in Fürth, Friedrichstraße und in Leichendorf, Schwabacher Straße, wird auch geblitzt. Und wenn du auch noch was hast, Staus oder Blitzer, rufe an oder schick eine Sprachnachricht kostenlos an die 0800 03 03 666.
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16: Einen schönen Vormittag oder guten Morgen, je nachdem, ob Arbeit oder Urlaub. Wobei ich sagen muss, ich bin selbst im Urlaub keine Langschläferin, aber entschleunigt in den Tag starten und so ein bisschen rumtrödeln am Morgen, das hat ja auch was. Grüße gehen an der Stelle raus an Thomas, der hat die Woche noch Urlaub, ist nächste Woche dann wieder da, weil dann ich mich in den Urlaub verabschiede. Ich bin die Börner und wir verbringen jetzt diesen schönen Vormittag bei Star FM at Work gemeinsam mit Maximum Rock. Gleich ein wunderschöner Song von Audioslave, Like a Stone. Klassiker von der Jay Geis Band habe ich dabei, Centerfold. Und hier sind Paramore, Misery Business. Hier einen schönen Dienstagvormittag.

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0: Hey!
1: Einen schönen Dienstagvormittag, Starfam Maximum Rock hier. Mensch, und schon wieder eine Meldung in der Art. Viele Rockstars haben ja aktuell mit gesundheitlichen Problemen zu kämpfen. Wir haben letzte Woche schon über Joan Jett, Glenn Hughes berichtet, die beide ihre Konzerte absagen mussten, aus gesundheitlichen Gründen. Ja, und jetzt müssen auch Rose Tattoo ihre Abschiedstour abbrechen. Sänger Angry Anderson hat gesundheitliche Probleme. Mit großem Bedauern geben wir bekannt, dass alle verbleibenden Konzerte der Europa-Tour von Rose Tattoo abgesagt werden müssen, heißt es in einem Statement der Band. Angry Anderson, 79 Jahre alt, befindet sich gerade wegen einem medizinischen Problem im Krankenhaus. Wir sind zutiefst bestürzt, dass wir diese Tourneen nicht fortsetzen können. Eigentlich hätte die Band heute in Kaiserslautern gespielt und morgen in München. Und auch die Konzerte nächste Woche in Berlin, Braunschweig und Hamburg fallen jetzt leider aus, waren teils auch ausverkauft. Also ist immer bitter für die Fans natürlich, aber Gesundheit geht vor. Also alles Gute, gute Besserung Richtung Angry Anderson von Rose Tattoo von der gesamten Starfam Community.
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0: Das ist Star FM Maximum Rock, knappe 7 Minuten Guns N' Roses Paradise City an deinem Dienstagvormittag. Also wenn du gerade auf Arbeit bist und nicht im Urlaub und bei dir läuft Star FM Maximum Rock, dann läuft schon mal einiges richtig. 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
10: Im Studio Jan Seifert. Hitze und Trockenheit macht den Bauern im Spalter Hopfenland zu schaffen. Für die in Kürze anstehende Ernte seien die Früchte eigentlich noch zu klein. RTL-Reporter Kevin Shepard berichtet für Star FM.
11: Das Wichtigste zuerst, die Bierproduktion ist gerade nicht akut gefährdet. Aber langfristig könnten Probleme entstehen. Die Hitze führt neben Wassermangel auch zu einer erhöhten Schädlingszahl, die trockene Hopfen leichter befallen können. Eine Bewässerung wird deshalb zur Voraussetzung, kann allerdings nicht überall nur durch das Grundwasser gewährleistet werden. Die Bauern wollen nun eine Infrastruktur aufbauen, die es ermöglicht, im Winter oder nach starken Regenfällen Wasser zu speichern, wenn der Fluss Schwäbische Rezat mehr Wasser führt. Dann soll dieses Wasser in einen Speicher gepumpt werden und bei Trockenperioden zur Verfügung stehen.
10: Wald oder Wohnungen? Riesenzoff in Fürth. Der BUND stellt sich gegen die Wohnungsbaupläne im Stadtwald. Im ehemaligen Waldheim Sonnenland sollen 22 Wohnungen entstehen, mitten im Wald, ringsrum ein europäisches Schutzgebiet. Begründung? Die Aufstockung und der Ausbau beeinträchtigen das Stadtklima, gerade bei der Hitze, und gefährden die streng geschützte Zauneidechse, die dort lebt. Seitens der Stadt liegen die weiteren Planungen seit 3 Jahren auf Eis. Das Niedrigwasser in Deutschlands Flüssen hat auch Vorteile. Während Frachtschiffe feststecken und immer mehr Bundesländer das Lkw-Sonntagsfahrverbot aufheben, bleibt beispielsweise der Rhein frei für die Schwimmchallenge der mehrfachen Weltrekordhalterin Nathalie Pohl. Seit heute Morgen ist sie in Main und später im Rhein unterwegs, schwimmt bis Freitag von Frankfurt nach Köln. Unterwegs sammeln ihre Unterstützer Spenden für deutsche Schwimmprojekte.
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10: Das Glück dieser Erde liegt seit heute in Aachen. Die größten Weltreiterspiele aller Zeiten laufen bis zum 23. August mit fast 900 Reitern und einer 500.000 Zuschauern. Deutschlands größte Goldhoffnung, Isabel Werth. Die 57-Jährige hat in Aachen schon 2006 2-mal WM-Gold geholt. Übrigens, für das US-Springreiterteam geht Jessica Springsteen auf Don Juan an den Start. Sie ist die Tochter von Rockstar Bruce Springsteen. Soweit das Neueste aus dem Star FM News Center.
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12: Am Wochenende ist ja Franken-Derby in Fürth. Ich habe gerade mal geschaut. Für Samstag sind 36 Grad gemeldet. Wow. Ja, aktuell ganz angenehm, ne? 22 Grad hier bei uns in Nürnberg, auch in Fürth in Großgescheid. 21 Grad. Von heute bis Freitag bleibt sonnig. Auch am Wochenende eben nahezu wolkenlos, niederschlagsfrei. Die Höchstwerte allerdings dann täglich ja so 1-2 Grad mehr. Morgen 28 und am Freitag 33 und Samstag, wie gesagt, schon wieder 36 Grad. Nichts los, also es sind Ferien, das merkt man, alles frei. Geblitzt wird in Nürnberg in der Lobsinger Straße, in der Sigmundstraße, der Pfalz-Navaier Straße. Dann in Eckenheit, Heidestraße, Fürth, Friedrichstraße, Benno-Strauß-Straße, in Zirndorf, Bahnhofstraße. Und es wird auch noch auf der Verbindung zwischen Nürnberg-Buchenbühl und Kalchreuth geblitzt. Und auf der A9 Richtung München zwischen Hormersdorf und Schneitach. Den Hinberg runter, da ist 100. Hast du auch noch was, Staus oder Blitzer? Dann sag Bescheid, 0800 0303 666. Einfach anrufen oder du schickst mir schnell eine Sprachnachricht per WhatsApp.
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12: Einen schönen Vormittag wünsche ich dir. Ob Urlaub oder Arbeit, ich freue mich, dass du dich für Star FM Maximum Rock entschieden hast. Ja, und nachdem immer noch Festivalsaison ist, machen wir uns hier unser eigenes Festival. Bei mir gleich auf dem Line-Up The Pretty Reckless, Take Me Down oder auch hier schöner Indie-Klassiker, die Wombats mit Moving to New York. Bad Religion dürfen natürlich bei mir als Punkrock-Fan nicht fehlen. Und Bush, oh ja, Bush live, immer absolut genial. Hier sind sie jetzt für dich mit Land of Milk and Honey. Ich bin die Burner, schönen Dienstag.

0: Safe and Sound von Shinedown hier bei Starfam Maximum Rock. Du weißt ja, wir haben immer ein Auge auf die Rocklandschaft in Deutschland. Also nicht nur auf die Bands, die man jetzt eh schon kennt, sondern auch auf die, die man unbedingt noch kennenlernen muss.
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0: Egal ob aus Aachen oder München, Nürnberg oder Berlin, Leipzig oder Saarbrücken. Also wenn du eine Band hast, die du vielleicht auf irgendeinem ganz kleinen Festival gesehen hast und die du richtig gut fandest, dann sag's uns. Oder vielleicht hast du selber eine Band und ihr wollt mal ein bisschen Wind für euch machen im Radio. Dann check die Starfam Rock App und schick uns deine Bewerbung. Jede Woche bei uns das Rock Talents Voting. Zwei Bands stellen sich vor, das sind diese Woche.
2: Hey, wir sind die Pop- und Punkrock-Band WWR aus NRW. Gestartet als Soloprojekt und heute als Band unterwegs mit dem ganz klaren Ziel, deutschen Rock wieder dahin zu bringen, wo er hingehört.
0: Und sie schicken ihren Song, wir fangen gerade erst an ins Rennen.
1: Komm!

0: Der Song wird eigentlich erst am Freitag veröffentlicht, also bei uns hörst du ihn jetzt schon. WBR aus Olpe in Nordrhein-Westfalen, eigentlich als Soloprojekt gestartet, aber mittlerweile eine vollständige Band sozusagen. Also WBR aus Olpe treten an gegen Killer Chinchilla aus Nürnberg. 5 Freunde zwischen 19 und 23, gegründet als klassische Schülerband und sie schicken ihren Song Memory ins Rennen.
1: Unser Song Memory sollte auf jeden Fall bei Star FM laufen, weil Killer Chinchilla einen einzigartigen Sound hat und nicht nur Fiddler Green Rock mit Geige kann. Unsere Songs sind sozusagen auch alles hausgemachte Spezialitäten, weil wir alles von der ersten Riff-Idee bis zum Aufnehmen der Drums im Keller bis zur fertigen Master-Version alles bei uns zu Hause machen.

0: Ja, so klingen Killer Chinchilla. Das mit der Geige finde ich eigentlich ziemlich geil. Hat man jetzt nicht so viele Bands, in dem Genre vor allem. Also die machen ja so Rock, Punk, Alternative. Also Killer Chinchilla aus Nürnberg, diese Woche im Rock Talents Voting oder halt WBR aus Olpe in Nordrhein-Westfalen. Also abstimmen in deiner Rock-App und auf starfm.de. Ja, und den Gewinner, den hören wir dann hier bei uns bei Starfm Maximum Rock im Radio. Ey, hat da den Hut auf, wenn es um die Rock Talents geht, also bei ihr in der Show in der Rush Hour nächste Woche, hörst du dann, wie gesagt, den Gewinner-Song.
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0: Everlast, What It's Like, ganz gechillter Song. Grüße gehen raus an alle, die jetzt gerade schon dabei sind, das Zelt auf dem Summer Breeze aufzustellen. Da ist ja heute großer Anreisetag vor allem. Großer Anreisetag, wollte ich sagen. So, wir schauen mal, was sonst so los ist in Franken.
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0: Allen natürlich viel Spaß, die heute den neuen Hirsch anschauen. Also das neue Dach. Nach dem Umbau ist der Hirsch jetzt fertig mit einer Woche Verspätung. Heute das erste Konzert. Der Hirsch war ja jetzt 2 Monate zu und da ist ordentlich was passiert.
2: Der größte Umbau, die größte Renovierungsaktion, seitdem wir diesen Laden betreiben, also seit über 30 Jahren. Und da haben dann eben unter anderem ein komplett neues Dach, wo wir auch besser Sachen reinhängen können, also Licht, Ton. Und es werden aber noch mehr Details gemacht, wie Boden und so weiter.
0: Axel Ballreich vom Konzertbüro Franken, dem Betreiber vom Hirsch war das. Also heute das erste Konzert im neu renovierten Hirsch. Heute spielen da Bleed From Within, eine schottische Metalcore-Band aus Glasgow. Das ist allerdings schon ausverkauft. Also allen viel Spaß, die da heute Abend dabei sind. Und hier kurzer Reminder auch noch, Stuff M Maximum Rock Night noch in der Sommerpause. Wir sind dann am 5. September wieder für dich da. Da geht's wieder los mit der Stuff M Maximum Rock Night. Ansonsten kann ich dir heute noch das Sommernachtsfilmfestival ans Herz legen. Das geht ja den ganzen August über noch. Da läuft heute zum Beispiel im Marienbergpark Extrawurst, deutsche Komödie von Markus H. Rosenmüller mit Harpe Kerkeling, Christoph Maria Herbst und Fari Yardim. Und wer nochmal Bock auf Festival hat, also Summer Breeze, wie gesagt, da gibt es noch Tagestickets. Das geht morgen los, außer für Samstag, da gibt es keine Karten mehr. Aber fürs Immeldorf Open Air am Weißen Ross in Immeldorf, Landkreis Ansbach, das könnte ich dir auch noch empfehlen. 12 Bands spielen da, unter anderem am Samstag zum Beispiel The Royal Flares, so 60s Garage Punk aus München. Also das Immeldorf Open Air, das steigt auch noch das Wochenende. Ist auch ganz schön, mal nicht die ganz großen Festivals immer nur zu besuchen. Tagestickets kosten da zum Beispiel zwischen 30 und 35 Euro und das Wochenendticket 60 Euro. Kinder unter 14 sind sogar frei.

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10: Im Studio Jan Seifert. Hitze und Trockenheit macht den Bauern im Spalter Hopfenland zu schaffen. Für die in Kürze anstehende Ernte seien die Früchte eigentlich noch zu klein. RTL-Reporter Kevin Shepard berichtet für Star FM.
11: Das Wichtigste zuerst, die Bierproduktion ist gerade nicht akut gefährdet. Aber langfristig könnten Probleme entstehen. Die Hitze führt neben Wassermangel auch zu einer erhöhten Schädlingszahl, die trockene Hopfen leichter befallen können. Eine Bewässerung wird deshalb zur Voraussetzung, kann allerdings nicht überall nur durch das Grundwasser gewährleistet werden. Die Bauern wollen nun eine Infrastruktur aufbauen, die es ermöglicht, im Winter oder nach starken Regenfällen Wasser zu speichern, wenn der Fluss Schwäbische Rezat mehr Wasser führt. Dann soll dieses Wasser in einen Speicher gepumpt werden und bei Trockenperioden zur Verfügung stehen.
10: Steckdose statt Zapfsäule. Auch bei Gebrauchtwagen sind E-Autos immer beliebter, so die Hook. Claudia Wächter.
12: Bisher waren gebrauchte E-Autos nämlich nicht der Renner. Doch nun gibt's auch hier ein Plus von 8%, ein Rekordwert. Bei Neuwagen läuft's noch besser. Vor allem für Vielfahrer wird der Stromer offenbar attraktiver. Und ein Grund dafür, dass nun so viele auf E-Autos umsteigen, sind sicherlich auch die hohen Spritpreise. Der Versicherer, der sagt sogar, gebrauchte E-Autos, die könnten nun zum Gamechanger werden.
10: Trump im Container. Wie jetzt erst bekannt wurde, hat US-Präsident Trump auf dem Rückflug vom NATO-Gipfel in der Türkei im Juli aus Angst vor einem Anschlag in die Trickkiste gegriffen. Erst stieg er in die Regierungsmaschine, dann aber unbemerkt in einen Catering-Container neben dem Jet. Der wurde dann zu einer Militärmaschine gefahren, die ihn nach Großbritannien brachte. Selbst Mitarbeiter in der Air Force One haben angeblich nicht gewusst, dass Trump gar nicht an Bord war.
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10: Sportlich ein voller Erfolg für unseren Club. Das 3:0 der Saisonauftakt gegen Dynamo Dresden war aber nicht nur für die Gäste Spieler, sondern auch für etliche Gäste Fans eine volle Blamage. Wie heute erst bekannt wurde, haben Dresdner Anhänger einen Zug zum Spiel völlig demoliert. Tische herausgerissen, Kameras abgeklebt und Pyro in der Bahn und am Bahnhof gezündet. Beim Umsteigen in Pegnitz in den Ersatzverkehr fiel alles auf. Jetzt ermittelt die Bundespolizei. Soweit das Neueste aus dem Star FM News Center.
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14: 24 Grad aktuell, bestes Festivalwetter heute, ja, Summer Breeze Anreisetag. Aktuell bei uns in Nürnberg 24 Grad, auch in Dinkelsbühl, ich habe gerade geschaut, und auch in Lauf. Ja, von heute bis Freitag geht sonnig weiter, nahezu wolkenlos, niederschlagsfrei. Die Höchstwerte heute 28 am Nachmittag. Ja, und dann wird es aber doch nochmal echt ordentlich heiß. Täglich so 1-2 Grad mehr, Freitag sind wir wieder bei 33 Grad. Alles relativ ruhig, aber hier bitte aufpassen auf der A73 Nürnberg Richtung Feucht zwischen Nürnberg Hafen Ost und Hafen Süd. Da liegen aktuell Fahrzeugteile auf der Fahrbahn. Blitzer stehen in Nürnberg, Lobsinger Straße, Zweibrückener Straße, Siegmundstraße oder auch in der Pfalz-Navaier Straße. Dann in Pfeifferhütte, Lindelburger Straße, in Fürth, Friedrichstraße und Fuchsstraße, in Zürndorf in der Bahnhofstraße. Auf der B14 steht immer noch der Blitzeranhänger, Ortsdurchfahrt Groß-Weißmannsdorf. Es wird außerdem auf der A9 geblitzt Richtung München zwischen Hormersdorf und Schneitach den Hinberg runter. Wenn du auch noch was hast, Staus oder Blitzer, ruf an oder schick mir schnell eine Sprachnachricht per WhatsApp 0800 0303 666.
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14: Ich bin die Börne. Freut mich, dass du dich für StarFM Maximum Rock entschieden hast. Und du wirst es nicht bereuen. Dein Soundtrack für die nächsten 20 Minuten aus einem der legendärsten Alben aller Zeiten, der 10 von Pearl Jam, hörst du gleich Black. Party-Sound aus den 80ern gibt's von Twisted Sister, We're Not Gonna Take It. Ja, und wenn jetzt mal keine Festivalstimmung aufkommt, dann weiß ich auch nicht. Hier sind die Broilers.

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0: Wrong Side of Heaven. Five Finger Death Punch hier bei Starfire Maximum Rock. Die kommen ja auch Anfang nächsten Jahres auf Tour nach Deutschland, spielen dann in Düsseldorf, Hamburg, Stuttgart, in München, Olympiahalle und Berlin, die Uber Arena. Und damit zumindest in zwei von drei der angesagtesten Konzertlocations in Deutschland. Die beliebteste lassen sie aus, die liegt nämlich in Köln. Ganz spannend, die GEMA hat jetzt eine Auswertung veröffentlicht zu Konzerten in Deutschland und zum ersten Mal seit Corona liegt sowohl die Anzahl der Konzerte in Deutschland als auch die Anzahl der Konzertbesucher und Besucherinnen wieder über dem Niveau von 2019. Fast 75 Millionen Menschen haben letztes Jahr ein Konzert besucht. Deutschlandweit die beliebteste Konzertlocation, die war mit über 1,3 Millionen Besuchern und Besucherinnen eben die Lanxess Arena in Köln. Ja, und damit wurde der Olympiapark in München knapp überholt. Auf Platz 3 liegt die Uber Arena in Berlin. Ja, und Five Finger Death Punch nächstes Jahr eben in der Uber Arena in Berlin und auch in München in der Olympiahalle. Nur Köln lassen sie aus und sind dann in der Nachbarstadt in Düsseldorf.
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0: R.E.M. und Losing My Religion. Ja, ich falle auch vom Glauben ab. Ich habe gerade mit A-Kurz darüber geredet, wann sie geboren wurde. Und ich fühle mich gleich nicht alt. Du warst wie alt bei der Sonnenfinsternis? 99?
1: Ich war ganze stolze 3 Jahre alt.
0: Ich nehme an, du kannst dich nicht mehr daran erinnern.
1: Nee, tatsächlich nicht. Ich habe auch wirklich meine Mama gefragt. Du sag mal, Mama, was haben wir eigentlich gemacht 99? Und selbst meine Mutter, die meinte, du, keine Ahnung, was wir 99 gemacht haben. Ich glaube, wir waren im Garten und haben das irgendwie mit unseren Gartennachbarn zusammengeguckt, aber selbst meine Mama, die hat keine Erinnerung mehr an 99. Demzufolge ich auch nicht mehr.
0: Spannend. Ich schon, total. Aber ich war halt auch schon ein bisschen älter. Das heißt, für dich ist das Morgenthema. Guckst du morgen Abend? Hast du dir eine Brille organisiert?
1: Oh, hör bloß auf. Ich muss ganz ehrlich sagen, ich krieg das natürlich auf Insta überall mit und jeder schreibt über diese Sonnenfinsternis, aber ganz ehrlich, ich werde morgen um die Uhrzeit Ted Lasso gucken und hoffentlich zu Hause sein. Also ich habe damit nichts zu tun und juckt mich auch ehrlich gesagt nicht. Also ich werde mir dann die schönen

0: Yes. Du mitgebracht hast.
1: Machen wir.
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1: Und da kommt ja diese Woche was ganz Neues von der Chris Barris Band aus Südengland auf uns zu. Am Freitag erscheint ja das neue Album Monsters We Made. Chris Barris Band, hast du da einen Bezug zu, Burner?
0: Ich weiß nur, dass er mal ehemaliger MMA-Kämpfer ist. Das ist so dieses Klassische, was man irgendwie liest.
1: Ja.
0: Mehr leider auch nicht. Ich habe wirklich nicht große Berührungspunkte mit ihm oder der Band.
1: Naja, macht ja nichts, weil die Band, also finde ich persönlich, die existiert ja auch noch nicht so lange. Ich finde, 10 Jahre für eine Band kann man machen, aber ist jetzt noch nicht so, dass man sagen kann, die hat sich komplett etabliert über die letzten Jahrzehnte oder so. Also 10 Jahre ist schon mal cool, aber da geht auf jeden Fall noch ein bisschen was. Und ich finde es ja auch erstaunlich, innerhalb von 10 Jahren gleich 4 Alben zu veröffentlichen.
0: Das stimmt.
1: Das ist echt, also da musst du ja jedes Jahr total ranklotzen, ab ins Studio, dann wieder auf Tour gehen. Also da frage ich mich echt, wann die Chris Barris Band eigentlich mal durchgeatmet hat, seit 2015. Aber umso besser für uns. Es hat sich ja auch musikalisch einiges getan, so vom Bluesrock eher Richtung Hardrock. Und ich habe schon mal so ein bisschen ins neue Album Monsters We Made reingehört. Und ich muss sagen, eieiei, das ist auf jeden Fall fett produziert worden. Da gibt's viele, viele heftige Riffs, gute, starke Gitarren, also... Für alle Hardrock-Fans ist das auf jeden Fall ein Album, was man sich vormerken muss. Monsters We Made.
0: Kommt am Freitag raus, da werden wir am New Rock Friday sicherlich auch nochmal ein bisschen intensiver mit dir zusammen reinhören.
1: Ja.
0: Du hast welchen Song heute mitgebracht?
1: Beautiful Lie. Also, ich glaube sogar der schönste Song, sagt Chris Barris selber, der... fürs Album entstanden ist. Ja, Burner, und ich bin auch sehr gespannt, wie der Song ankommt. Du kannst jetzt auf jeden Fall deine Stimme abgeben in der StarFM Rock App und auf StarFM.de für unsere StarFM Rock Top 30, unsere Hörercharts. Und am Freitag ab 16:45 Uhr gibt's da dann auch schon direkt die Ergebnisse.

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7: Im Studio Jan Seifert. Hitze und Trockenheit macht den Bauern im Spalter Hopfenland zu schaffen. Für die in Kürze anstehende Ernte seien die Früchte eigentlich noch zu klein. RTL-Reporter Kevin Shepard berichtet für Star FM.
8: Das Wichtigste zuerst, die Bierproduktion ist gerade nicht akut gefährdet. Aber langfristig könnten Probleme entstehen. Die Hitze führt neben Wassermangel auch zu einer erhöhten Schädlingszahl, die trockene Hopfen leichter befallen können. Eine Bewässerung wird deshalb zur Voraussetzung, kann allerdings nicht überall nur durch das Grundwasser gewährleistet werden. Die Bauern wollen nun eine Infrastruktur aufbauen, die es ermöglicht, im Winter oder nach starken Regenfällen Wasser zu speichern, wenn der Fluss Schwäbische Rezat mehr Wasser führt. Dann soll dieses Wasser in einen Speicher gepumpt werden und bei Trockenperioden zur Verfügung stehen.
7: Sonnenfinsternisbrillen ausverkauft. Die besten Plätze schon reserviert. Europa bereitet sich, wie zuletzt 1999, auf die Sonnenfinsternis vor. Morgen Abend ab kurz nach 19 Uhr. Der Kern liegt über Spanien und auf Mallorca. Julia Macher, es gibt dort kaum ein anderes Thema.
9: Hotels und Ferienhäuser in dem Streifen, durch den der Kernschatten verläuft, sind komplett ausgebucht und haben ihre Preise zum Teil verachtfacht. Und auch Privatiers schlagen ordentlich zu. Ich habe Anzeigen von Leuten gesehen, die vermieten ihre Dachterrasse für 2 Stunden für 800 Euro inklusive Flasche Sekt. Man hat vor allem Polizei und Feuerwehr massiv aufgestockt und in vielen Naturparks Kontrollen errichtet. Eine Feuerkatastrophe wegen unbedachter Wildcamper auf Fotojagd, das wollen die Behörden unbedingt vermeiden.
7: Wer hier bei uns von Nürnberg aus zuschauen möchte, der sollte morgen Abend den Blick in Richtung Fürth lenken und am besten an einem höher gelegenen Punkt oder gleich im Nikolaus-Kopernikus-Planetarium am Plärra sein.
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7: Sportlich ein voller Erfolg für unseren Club. Das 3:0 der Saisonauftakt gegen Dynamo Dresden war aber nicht nur für die Gäste Spieler, sondern auch für etliche Gäste Fans eine volle Blamage. Wie heute erst bekannt wurde, haben Dresdner Anhänger einen Zug zum Spiel völlig demoliert. Tische herausgerissen, Kameras abgeklebt und Pyro in der Bahn und am Bahnhof gezündet. Beim Umsteigen in Pegnitz in den Ersatzverkehr fiel alles auf. Jetzt ermittelt die Bundespolizei. Soweit das Neueste aus dem Star FM News Center.
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10: 26 Grad hier bei uns in Nürnberg, 26 Grad auch in Lauf und in Frauenaurach. Heute Nachmittag 28 Grad. Es wird jetzt dann täglich heißer werden in Franken. Also so um 1-2 Grad bis Ende der Woche. Freitag dann 33 Grad und am Samstag, da ist ja Franken-Derby in Fürth, 36 Grad. Auf der A73 Nürnberg Richtung Feucht hier immer noch aufpassen zwischen Nürnberg Hafen Ost und Hafen Süd. Hier liegen Fahrzeugteile auf der Fahrbahn. Blitzer stehen in Fischbach, Fischbacher Hauptstraße, außerdem noch in Fürth, 2 Friedrichstraße und Fuchsstraße, ein Blitzer in Zirndorf, Bahnhofstraße und auf der Verbindung zwischen Nürnberg-Buchenbühl und Kalchreuth. Hast du noch was für mich? Dann schick's durch, einfach anrufen oder schnell eine Sprachnachricht schicken. 0800 03 03 666.
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10: Ich bin die Börner. Einen schönen Mittag. Freut mich, dass du mit Star FM deinen Dienstag verbringst. Ich habe gleich Kiss für dich. God gave Rock'n'Roll to you. Und das hier sind Lit, My Own Worst Enemy. Der Song kam 1999 raus. Genau in dem Jahr, in dem auch die Sonnenfinsternis stattgefunden hat. Damals ein Riesenspektakel. Ist gleich Thema hier bei mir, bei Star FM at Work um kurz nach 12. Aber jetzt genieß erstmal Lit und My Own Worst Enemy.

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0: Rise Against an deinem Dienstagmittag hier bei Starfire Maximum Rock. Also ich habe mitbekommen, dass die Sonnenfinsternis steigt, nachdem mein Freund vor ein, zwei Wochen irgendwann mit diesen Sonnenfinsternisbrillen nach Hause kam. Und dann hast aber ich gecheckt, dass das tatsächlich mal wieder so weit ist. Wie ist es bei dir? Morgen Abend ist Sonnenfinsternis. Da wird in Deutschland die Sonne bis zu 90% vom Mond bedeckt sein. Ist das Thema?
1: Die ist in meinem Umfeld, also so Freunde, Familie etc., auch überhaupt gar kein Thema. Das war 99 bei der vollen Sonnenfinsternis damals doch ein bisschen anders.
0: Ja, den Eindruck hatten wir auch hier im Team, dass das bei dir diesmal gar nicht so das Riesenthema ist. Es kommen aber dafür die kompletten Stories rein, wie das damals war, 1999, die Sophie damals, wie sie alle genannt haben, ein Wahnsinnsevent. Allein der Bericht in der Tagesschau, ich habe jetzt schon wieder Gänsehaut.
2: Guten Tag, meine Damen und Herren. Sonnenfinsternis über Europa, das bedeutete Ausnahmezustand am Himmel und auf der Erde. Millionen ließen sich auf ihrem Weg zu dem Spektakel weder von Staus noch von stundenlangen Wartezeiten noch von schlechten Wetterprognosen abschrecken. Über Saarbrücken, 12.29 Uhr, komplett schiebt sich der Mond vor die Sonne und es wird für Minuten finstere Nacht im Saarland. So klar wie hier war die schwarze Sonne längst nicht überall zu bewundern. Den Blick auf das Schauspiel versperrten vielerorts dichte Wolken. Andacht, Freudentränen, Jubelstürme. Wer die Finsternis verfolgen konnte, war hingerissen.
0: Absolut, das war damals ein Riesen-Event. Ich habe damals ganz woanders gearbeitet und mein Chef hat uns damals den Tag freigegeben. Wir waren auf der Dachterrasse von der Arbeit und haben da den ganzen Tag Party gemacht. Also sehr, sehr geile Erinnerungen. Ja, auch die Geschichten, die von dir jetzt so reinkommen.
3: Wir sind damals 19 Jahre jung mit einem klapprigen Suzuki Swift nachts um 4 Richtung, ich glaube, es war Karlsruhe oder Kaiserslautern, frag mich nicht, über Kasseler Berge und so weiter und so fort gejuckelt, haben noch beinahe um 12 Uhr kurz vor dem Showdown einen Acker in Brand gesteckt, weil der Auspuff so heiß war. Es war göttlich. Ich hab's geliebt.
0: Ach, herrlich. Ja, morgen ist es wieder soweit, eine partielle Sonnenfinsternis. Ich werde es mir schon anschauen. Wie gesagt, mein Freund hat diese Sonnenfinsternisbrillen schon organisiert, auch einfach, weil ich eine kleine Tochter habe und ich hoffe ja, man sieht was und so ein kleines Spektakel dann ist. Erzähl du doch gern mal, ob du morgen irgendwas Besonderes vorhast und dir die Sonnenfinsternis anschaust oder ob du es wie A machst, dir das auch am allerwertesten vorbeigeht und du dir auch eine neue Folge Ted Lasso reinziehst. 0800 0303 666, dein Draht hier zu StarFM Maximum Rock.
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6: Im Studio Christian Haffmann. Das Schanzenfest beim Drachenlord in Emskirchen hat ein Nachspiel. Bayerns Innenminister Herrmann hat sich zu den Ausschreitungen vergangenes Wochenende geäußert. Rund 3.500 Menschen hatten dabei im früheren Wohnort des YouTubers Drachenlord randaliert. Kevin Shepard berichtet.
7: Der Innenminister nannte das Verhalten der ungebetenen Gäste inakzeptabel. Er kündigte Konsequenzen an. Der Vorfall wird jetzt von der Polizei intensiv nachbereitet werden. In Zusammenarbeit mit der Politik wolle man in einen engen Austausch gehen, wie eine Wiederholung dieser Krawalle verhindert werden kann. Auch Verbote seien da im Bereich des Möglichen. Dabei galt bereits eine Allgemeinverfügung der Markt Emskirchen, die eine Ansammlung von mehr als 8 Personen auf den Straßen untersagte.
6: Das extreme Niedrigwasser am Rhein hat nicht nur Auswirkungen auf die Wirtschaft und Lieferwege, es macht auch das Tanken teurer. Laut ADAC wirken die niedrigeren Wasserstände preistreibend auf die Spritpreise. Tine Klimach hat die Einzelheiten.
8: Speziell der Rhein ist ein wichtiger Transportweg für Öl, Benzin und Diesel. Und normalerweise ist es auch deutlich günstiger, das in großen Tankschiffen zu transportieren, als mit vergleichsweise kleinen Lastwagen auf dem Landweg. Heißt, wenn der Transport teurer wird, zahlen wir das letztendlich an der Zapfsäule. Vor allem im Westen, in Nordrhein-Westfalen und Hessen, haben die Preise deutlich angezogen. In Bayern sind Benzin und Diesel im Vergleich laut ADAC aktuell einige Cent günstiger.
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6: Dynamo Dresden-Fans haben bei der Anreise zum Zweitligaspiel beim Club randaliert. Die Bundespolizei in Selb ermittelt jetzt. Am Sonntag beschädigten rund 60 Anhänger beim Umstieg in Pegnitz Klapptische und Kameras im Zug, zündeten Pyrotechnik. Der erste FCN hatte das Spiel ja mit 3:0 klar gewonnen. Die UEFA will Videobeweisentscheidungen in dieser Saison schneller und einheitlicher machen. Eine VAR-Überprüfung soll in Zukunft nur noch 60 bis 90 Sekunden dauern. Das hat UEFA-Schiedsrichterchef Roberto Rossetti mitgeteilt. Bei roten Karten soll wieder mehr der Gesamtzweikampf zählen statt nur Standbilder. Anders als die Bundesliga lässt die UEFA in Zukunft auch klare Eckstoßfehlentscheidungen per Video korrigieren. Soweit das Neueste aus dem StarFM News Center.
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10: Aktuell 26 Grad in Lauf. 27 Grad hier bei uns in Nürnberg. 27 Grad auch in Fürth. Ja, es ist sonnig und so bleibt es bis zum Ende der Woche und auch übers Wochenende. Kann man weit vorausschauen. Nahezu wolkenlos, sonnig, niederschlagsfrei. Die Höchstwerte heute 28 Grad, also geht sogar noch was. Und dann wird es täglich so 1-2 Grad mehr, am Freitag 33 und am Samstag, wenn Franken-Derby ist, 36 Grad. Ich habe viele Gefahrenmeldungen aktuell, also auf der A3 Nürnberg Richtung Würzburg, an der Ausfahrt Nürnberg-Beringersdorf, da liegt ein verletztes Reh auf der Fahrbahn, also hier Vorsicht. Auf der A73 Bamberg Richtung Nürnberg zwischen Beiersdorf Nord und Möhrendorf, da liegt ein Auspuff auf der Fahrbahn. Und Fahrzeugteile auf der A73 Nürnberg Richtung Feucht zwischen Nürnberg-Hafen Ost und Nürnberg-Hafen Süd. Letzter stehen in Nürnberg, Laufer Torgraben und Sigmundstraße, Fischbach, Fischbacher Hauptstraße, in Feucht, Hauptstraße, in Fürth, Fuchsstraße und Unterfahrenbacher Straße und der Blitzeranhänger auf der B14, Ortsdurchfahrt Groß-Weißmannsdorf. Hast du noch was für mich? Dann gern Bescheid geben. Star Ranger werden anrufen oder schnell eine Sprachnachricht schicken. 0800 0303 666.
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10: Auf dem Weg in den Nachmittag an diesem Dienstag. Eine Stunde haben wir noch gemeinsam. Ich bin die Burner. Freue mich, dass du dabei bist. Ich habe gleich die Bad Omens dabei für dich mit Dying to Love. Born to Run von Bruce Springsteen. Du hast es ja heute vielleicht schon in den News gehört bei uns. Tochter Jessica ist ja gerade in Aachen bei den Weltreiterspielen. Sie ist ja fürs Team USA am Start. Vielleicht wird sie auch von ihrem stolzen Papa supported. Das macht er ja oft, dass er sie da begleitet. Ja, und das hier ist im Chat. Are you gonna be my girl? Dir einen schönen Dienstagnachmittag.

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0: Blink 182, das ist eine gute Woche für uns Maximum Rocker. Am Donnerstag kommt eine Doku über Blink-Schlagzeuger Travis Barker auf Disney Plus. Die heißt Louder Than Fear. Es geht darum, wie er 2008 einen Flugzeugabsturz überlebt hat. Er war ja einer von zwei Passagieren, die den Absturz überlebt haben. Und natürlich geht es auch um die Musikkarriere von Blink. Läuft, wie gesagt, am Donnerstag auf Disney Plus, heißt Louder Than Fear. Und heute läuft in ausgewählten Kinos der Green Day-Film Nimrods an. Ein Spielfilm, in dem Green Day ja auch selber mitspielen, geht um die fiktive Nachwuchsband Nimrods, die an Silvester durch die halbe USA fahren, weil sie als Vorband von Green Day spielen wollen. Läuft, wie gesagt, heute in ausgewählten Kinos und dann am Freitag auch nochmal. Ich sag ja, gute Woche für uns Maximum Rocker. Mehr Rock News gibt's immer bei uns im Programm und natürlich jederzeit auch nochmal zum Nachlesen in deiner Rock-App und auf starfm.de.
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0: So, dann werfe ich jetzt zum Ende der Sendung hin nochmal einen Blick auf das Voting auf starfm.de.
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0: Aktuell führen Killer Chinchilla, oh ja, sehr deutlich sogar, 72% deiner Stimmen für Killer Chinchilla aus Nürnberg. Ja, auch diese Woche wieder zwei Bands im Voting. Wir haben ja immer ein Auge auf die Rocklandschaft in Deutschland. Also nicht nur die Bands, die man schon kennt, sondern eben die Talents, Bands, die man unbedingt kennenlernen muss. Und diese Woche sind das eben Killer Chinchilla aus Nürnberg. Fünf Freunde, alle so zwischen 19 und 23, ging bei ihnen los, so als klassische Schülerband. Und daran haben sie Gefallen gefunden. Sie schicken ihre Single Memory ins Rennen.

0: betonen ja, dass sie eine der wenigen Bands sind in dem Genre, also so Rock, Punk, Alternative, die eine Geige dabei haben. Finde ich auch sehr cool. Ja, und sie treten an gegen WBR. Die gibt es seit 3 Jahren, kommen aus Olpe, Nordrhein-Westfalen. Und die haben ihren Song Wir fangen gerade erst an ins Rennen geschickt.
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0: Ja, wir fangen gerade erst an, das passt ganz gut. Die Band gibt es nämlich erst seit 3 Jahren und die wollen natürlich auch bekannter werden. Und da ist Star FM Maximum Rock die beste Plattform dafür. Also geh mal bei uns auf starfm.de oder natürlich auch in deine Rock-App. Und da findest du das Voting und da kannst du dir die Songs auch nochmal anhören, kannst du abstimmen, ob du WBR aus Olpe in Nordrhein-Westfalen oder Killer Chinchilla aus Nürnberg deine Stimme geben magst. Wie gesagt, aktuell führen Killer Chinchilla sehr deutlich.
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14: Im Studio Christian Haffmann. Das Schanzenfest beim Drachenlord in Emskirchen hat ein Nachspiel. Bayerns Innenminister Herrmann hat sich zu den Ausschreitungen vergangenes Wochenende geäußert. Rund 3.500 Menschen hatten dabei im früheren Wohnort des YouTubers Drachenlord randaliert. Kevin Shepard berichtet.
15: Der Innenminister nannte das Verhalten der ungebetenen Gäste inakzeptabel. Er kündigte Konsequenzen an, der Vorfall wird jetzt von der Polizei intensiv nachbereitet werden. In Zusammenarbeit mit der Politik wolle man in einen engen Austausch gehen, wie eine Wiederholung dieser Krawalle verhindert werden kann. Auch Verbote seien da im Bereich des Möglichen. Dabei galt bereits eine Allgemeinverfügung der Markt Emskirchen, die eine Ansammlung von mehr als 8 Personen auf den Straßen untersagte.
14: Der Städtetag und der Sozialverband VdK fordern, Hitzeschutz und Klimaanpassung ins Grundgesetz aufzunehmen. Grünen-Chef Banaschak könnte sich das vorstellen. Es sei eine Möglichkeit, die Kommunen stärker zu unterstützen, sagte er bei RTL und NTV. Tine Klimach berichtet.
16: Es geht dabei vor allem ums Geld. Es würde nicht alles an den Städten und Gemeinden hängen bleiben. Also zu betonierte Flächen einzureißen, Klimaanlagen in öffentlichen Gebäuden zu installieren oder größere Projekte wie beim Hochwasserschutz, also Auffangbecken etc. pp. Zu bauen, damit es nicht zu einer Flut kommt wie im Ahrtal. Bund und Länder würden dann dabei helfen. Aber es gibt auch Hürden, sagt Grünen-Chef Banaschak. Hitzeschutz im Grundgesetz zu verankern, da müssten im Bundestag 2/3 dafür sein.
14: Bahnchefin Evelyn Paller stellt den milliardenschweren Sanierungsplan für Dutzende Bahnstrecken auf den Prüfstand. Nach Verzögerungen und höheren Kosten sind vor allem die Generalsanierungen betroffen, schreibt die dpa. In Zukunft soll jede Strecke schrittweise statt auf einen Schlag wieder in Betrieb gehen. Gerade bei der Leit- und Sicherungstechnik will die Bahn realistischer planen. Bis 2036 sollen eigentlich mehr als 40 Strecken saniert werden.
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14: Dynamo Dresden-Fans haben bei der Anreise zum Zweitligaspiel beim Club randaliert. Die Bundespolizei in Selb ermittelt jetzt. Am Sonntag beschädigten rund 60 Anhänger beim Umstieg in Pegnitz Klapptische und Kameras im Zug, zündeten Pyrotechnik. Der erste FCN hatte das Spiel ja mit 3:0 klar gewonnen. Soweit das Neueste aus dem StarFM News Center.
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18: 26 Grad müssen wir aktuell bei uns in Nürnberg, Stein und Eckenheit. Sonnig ist es, 29 Grad gibt es maximal. In der Nacht kühlt es deutlich ab auf 14 bis 10 Grad. Und die Starfm-Prognose, tiefblauer Himmel morgen, viel Sonne, 30 Grad. Das geht auch übermorgen bis Samstag so weiter. Da wird sonnig sein bei Temperaturen bis zu 35 Grad. Vorsicht, aktuelle A73 Richtung Nürnberg, zwischen Nürnberger Münchner Straße und Nürnberg Hafen Süd. Gefahr durch Gegenstände auf der Fahrbahn. Da hat jemand eine Plane verloren. Blitzaufstehen auf der A9 Richtung München zwischen Hommersdorf und Schneitach, den Hienberg runter im 100er Bereich. In Nürnberg auf der Kressengartenstraße blitzt es und in Feucht auf der Hauptstraße. Hast du noch was? Dann ruf an oder schick eine Sprachnachricht. Geht an die 0800 0303 666.
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18: Vielen Dank.
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18: Mit Bianca Mikro, schönen Dienstagnachmittag dir. Und du hast dir noch keine Karten für Placebo besorgt? Das wird schwierig werden. Aber einfach mit Star FM. Einfach in der App das Flatterhuhn spielen, machen, 30 Punkte sammeln. Dann bist du im Lostpot für Placebo diese Woche. Hören wir gleich mit Special K, davor die Ärzte. Und hier sind die Red Hot Chili Peppers, By the Way.

0: Maximum Rock von Placebo Special K. Du hast Bock, die Band live zu erleben, dann nutzt deine Chance mit der Star FM App. Ich sag nur App in den Sommer und bei Sommer sind wir dem Ding ganz nah.
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0: Bei uns läuft den ganzen August über noch das Sommernacht Filmfestival. Open Air Kino täglich bei uns in Nürnberg, Fürth und Schwabach. Da haben wir heute die Extra Wurst im Marienbergpark Nürnberg. Die deutsche Komödie von Markus H. Rosenmüller mit Harpe Kerkeling, Christoph Maria Herbst und Farid Yardim. Morgen läuft das Steckernfisch-Fiasko und das ist tatsächlich eine Preview des neuen Eberhofer-Films. Ab Donnerstag läuft er erst offiziell im Kino. Du hast Bock auf Maximum Rock heute? Dann ab mit dir zu Bleed from

Geht los ab 20 Uhr, ist das erste Konzert im frisch renovierten Hirsch und Support bekommt Bleed From Within von der Deathcore-Band aus Pittsburgh, Pennsylvania. Sie heißt Signs of the Swarm. Ausverkauft ist das Konzert. Vielleicht hast du hier und da noch die Chance, an Ticket zu kommen. Wünsche ich dir auf jeden Fall einen herrlichen Abend heute und ab morgen geht's natürlich los. Sonnenfinsternis angucken. Wo geht das bei uns? Auf dem Turm der Lorenzkirche in Nürnberg schon ausverkauft, aber auch im Planetarium am Plärra gibt's Plätze und in der Sternwarte am Schoppershof. Und ihren Höhepunkt hat die partielle Sonnenfinsternis dann bei uns um 20.16 Uhr. Dann hat sich der Mond mit 90% seines Durchmessers vor die Sonne geschoben. Maximum Rock jetzt für dich. The Pretty Reckless haben wir hier. About You.

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0: Stuff am Maximum Rock, Falling in Reverse mit Superhero an deinem Dienstagnachmittag. Und ich nehme dich jetzt mal hier mit ins Studio. Du hörst, wie es hier aussieht, ja?
1: Oh, ich schäme mich.
0: Ja, ich habe mir eh ins Studio geholt, denn wir haben ein ganz kleines Hütchen miteinander zu rupfen.
1: Es tut mir leid, Bianca, dass ich das Studio so hinterlassen habe, meine ganzen Mateflaschen. Ich räume die gleich weg, versprochen. Also, ich brauchte gestern einen Koffeinschub und ich bin ja so ein Mate-Sucht. Mensch. Und deswegen, ich habe gestern ein bisschen über meinen Durst getrunken.
0: Ja, Wahnsinn. Vier Flaschen sehe ich da.
1: Vier Flaschen Mate. Ich weiß selbst, ist eigentlich nicht so gut.
0: Aber wann hat das bei dir angefangen, ey?
1: Oh, wann hat das angefangen? Ich glaube, in Schulzeiten. Da mussten meine Eltern schon damals kistenweise mir Mate holen für meine Schulzeit. Papa ist, glaube ich, die Woche zweimal losgefahren, hat mir eine ganze Kiste geholt mit 20 Flaschen.
0: Oh.
1: Und ja, von diesem Konsum bin ich immer noch nicht losgekommen, bin ich ganz ehrlich.
0: Oh, das ist ja der Wahnsinn.
1: Also, ich weiß.
0: Wenn man mal so guckt in so einer klassischen 0,5 Liter Flasche, und das sind es ja, ne?
1: Ja, sind's.
0: Da sind circa 5 Gramm Zucker pro 100 Milliliter.
1: Stimmt,
0: das sind also 25 Gramm Zucker.
1: Oh Gott.
0: Wenn du jetzt das sind 6,4 Stück Würfelzucker. Wenn
1: pro Flasche?
0: Wenn du 4 Flaschen Mate trinkst, hast du 100 Gramm Zucker in Tuss.
1: Oh Gott.
0: 25,6 Würfelzucker, stapel die mal auf.
1: Oh Gott, das darfst du mir noch nicht sagen. Jetzt fühle ich mich ja noch schlechter. Oh nee.
0: Die WHO empfiehlt, was meinst du, was sollst du so am Tag höchstens an Zucker verzehren?
1: An Zucker, wenn es von der WHO kommt, weiß nicht, 20, 30 Gramm maximal.
0: 50 sind sogar.
1: 50.
0: Wobei Ernährungswissenschaftler oft sagen, kannst ruhig gerne weniger essen. Also, ich bin ja kein Gesundheitsapostel, du weißt selber, ich hau auch ganz gerne rein, aber wir müssen da ran. Und liebe Maximum Rocker, wir halten jetzt zusammen.
1: Oh nein. Ran
0: an den Asian Zuckerberg.
1: Nein, nicht.
0: Ich will nicht. Welches Getränk empfiehlst du, um A von der Mate zu entwöhnen? Ja, Maximum Rocker Ingrid Jana hat eine Idee.
2: Ja, um meinen Kreislauf morgens in Schwung zu bringen, ich brauche morgens meinen Kaffee. Mindestens 1 bis 2 Pötte, das ist dann aber auch genug. Für den Weg nehme ich mir meistens dann noch eine kleine Kanne mit Tee mit, Kräutertee oder Grüntee, wie auch immer. Und auf Arbeit, also im Büro, trinke ich dann auch eine Kanne Tee, aber keinen Kaffee mehr. Da kriegst du ja dann irgendwie einen Flattermann. Und und dann natürlich ganz viel Wasser mit Zitrone oder wie auch immer. Kann ich nur empfehlen, aber keinen Schwarztee oder so. Zu viel Mate ist auch nicht gesund.
1: Das ist ja, so. Na gut, aber ich kann auch meinen Arzt vorschieben. Mein Kardiologe hat gesagt, ich muss mindestens 10 Tassen Kaffee am Tag trinken, weil mein Blutdruck so niedrig ist.
0: Ach, tatsächlich?
1: Deswegen trinke ich auch so wahnsinnig viel Koffein.
0: Ja, Koffein ist ja auch nicht so, wenn ein Arzt dir das empfiehlt, aber der Zucker ist halt das Ding.
1: Ja, ich sollte vielleicht auf die Zero-Varianten umschwingen, aber ich muss ganz ehrlich sagen.
0: Da ist ja wieder Süßstoff drin.
1: Ja, das und ist Zero, das regt ja dann den Appetit an. Ich finde also, und man schmeckt auch, dass es Zero ist. Ich hasse zum Beispiel Cola Zero, Mate Zero, ich komme da nicht ran, ich mag das nicht.
0: Nee, es ist auch ungesund, mit Aspartam und so. Also, welches Getränk empfiehlst du, damit A von der Mate entwöhnt wird? Wir lassen die Maximum Rocker weitersprechen. 0800 03 03 666, der Kräutertee, liebe Jana, ist notiert.
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Klopf, klopf. Wer ist da? Die 90er. Und die haben eine Band vergessen, die passt besser in die Jetztzeit. Aber nicht gleich ausrasten. Dexter and the Moon Rocks mit Freakin' Out. Jetzt auf

Start von Maximum Rock aus Texas. Dexter and the Moon Rocks mit Freaking Out am Dienstag in deiner Start von Rush Hour. Und leider haben wir an dieser Stelle wieder unschöne Neuigkeiten für dich aus der Welt der Rockstars, denn nach Joan Jett und Glenn Hughes trifft es jetzt gesundheitlich leider die nächste.

Shows leider abgesagt sind. Und das trifft auch uns hart. Eigentlich hätten die Australier heute in Kaiserslautern gerockt, morgen in München und auch die Shows in Berlin, Braunschweig und Hamburg. Die fallen komplett aus. Wir schicken die besten Genesungswünsche raus an Angry Anderson. Wir drücken fest die Daumen, dass er ganz, ganz schnell wieder auf den Beinen ist. Vielleicht hilft eine Runde System of a Down. Hier hörst du sie mit Hypnotize.

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9: Im Studio Christian Haffmann. Das Schanzenfest beim Drachenlord in Emskirchen hat ein Nachspiel. Bayerns Innenminister Herrmann hat sich zu den Ausschreitungen vergangenes Wochenende geäußert. Rund 3.500 Menschen hatten dabei im früheren Wohnort des YouTubers Drachenlord randaliert. Kevin Shepard berichtet.
10: Der Innenminister nannte das Verhalten der ungebetenen Gäste inakzeptabel. Er kündigte Konsequenzen an. Der Vorfall wird jetzt von der Polizei intensiv nachbereitet werden. In Zusammenarbeit mit der Politik wolle man in einen engen Austausch gehen, wie eine Wiederholung dieser Krawalle verhindert werden kann. Auch Verbote seien da im Bereich des Möglichen. Dabei galt bereits eine Allgemeinverfügung der Markt Emskirchen, die eine Ansammlung von mehr als 8 Personen auf den Straßen untersagte.
9: Der Rhein hat ja gerade historisch niedrige Pegelstände und das treibt jetzt die Spritpreise nach oben. Der Grund: vor allem über den Rhein wird auch Öl, Benzin und Diesel transportiert. Wegen des Niedrigwassers dürfen Binnenschiffe gerade oft nur noch ein Viertel ihrer normalen Ladung mitnehmen. Besonders teuer ist Benzin aktuell in NRW und Hessen, am günstigsten in Bayern. Der Unterschied liegt bei rund 7 Cent. Mehrere Bundesländer haben deshalb das Lkw-Fahrverbot am Sonntag gelockert. Verkehrsminister Bilger rechnet damit, dass die Probleme den ganzen August anhalten. Ein Gericht in Syrien hat den gestürzten Präsidenten Assad in Abwesenheit zum Tode verurteilt. Die Vorwürfe: vorsätzlicher Mord, Folter, willkürliche Inhaftierung und Verbrechen gegen die Menschlichkeit. Auch Assads Cousin und sein Bruder sind zum Tode verurteilt worden. Vor dem Gericht in Damaskus brachen Dutzende Menschen in Jubel aus. Dort hatte 2011 der syrische Bürgerkrieg begonnen. Assad hält sich zurzeit in Russland auf, das ihn bisher nicht ausliefert. Eine Vollstreckung der Urteile gilt deshalb als unwahrscheinlich.
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9: Der DFB bietet bei Länderspielen jetzt wieder Stehplatztickets an. Zum ersten Mal seit mehr als 25 Jahren. Los geht's am 27. September in Augsburg gegen Griechenland und am 1. Oktober in München gegen Serbien. Grundlage ist eine UEFA-Entscheidung. Das Programm gilt auch für Frauen- und U21-Länderspiele. Die Karten kosten 18 Euro, für Fanclub-Mitglieder 15 und der Verkaufsstart ist der 18. August. Soweit das Neueste aus dem Star FM News Center.
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12: 26 Grad müssen wir aktuell bei uns in Nürnberg, in Bamberg und in Eckenheit. Sonnig ist es bei 29 Grad maximal. In der Nacht wird es deutlich abkühlen. Gute Nacht für alle, die mal durchlüften wollen. 14 bis 10 Grad bekommen wir. Die Star-Fan-Prognose: morgen tiefblauer Himmel, viel Sonne bei 30 Grad. Bleibt auch so in den kommenden Tagen bei Temperaturen bis zu 35 Grad. Gute Nachrichten haben wir reingekommen von der A73. Die Plane ist weggeräumt, du kommst wieder gut durch. Vorsicht bitte auf der A9 Richtung München. Es blitzt Richtung Hommersdorf und zwar zwischen Hommersdorf und Schneitach den Hienberg runter. Im 100er Bereich haben sie den Blitzer aufgestellt. Und dann haben wir noch einen reinbekommen.
2: Ja, ich bin die Silvi und ich möchte für den Neustadt an der Aisch an der Bastei in der 30er-Zone einen Blitzer melden.
12: Super, ich danke dir, liebe Silvi. Komm gut an dein Ziel. Und wenn du auch noch was hast, dann schick ihn gerne durch den Blitzer oder die Verkehrsnachricht an die 0800 0303 666. Vielen Dank.
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12: Mit Bianca Mikro. Schön, dass du dabei bist an diesem Dienstagnachmittag. Gleich holen wir uns Muse mit Plug-in Baby rein. Guns N' Roses und hier ist Linkin Park. Bleed It Out.

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0: Dafür Maximum Rock Muse, Plugin Baby, feiert in diesem Jahr. Na, was denkst du? Wie alt ist der Song? 25-Jähriges, ganz genau. Mit ihrem Song Cryogen sind sie aktuell auf Platz 2 in deinen Star FM Rock Top 30. Noch einen Platz hoch ging es letzte Woche. Machst du so weiter, sind sie wieder auf der Pole Position. Auf starfm.de und in deiner Star FM App gibst du deine Stimme ab. Ich fänd's Zucker. Ja, und damit sind wir beim Thema. Ey, und der Mate-Konsum. Nachdem sie gestern die Rush Hour moderiert hatte, standen hier heute 4 einsame leere Mateflaschen im Studio und wir haben mal ausgerechnet, das sind locker 100 Gramm Zucker bei 50 Gramm, die am Tag eigentlich von der Weltgesundheitsorganisation empfohlen werden. Deshalb, liebe Maximum Rocker, welches Getränk empfiehlst du, um A zu entwöhnen? Maximum Rockerin Michaela, du machst den Anfang. Du sagst, gutes Thema, was empfiehlst du?
1: Ich würde in den kalten Entzug reingehen, würde die Mate komplett streichen und auf einfache Dinge wie kalten Ingwertee, Gurkenwasser mit Minze, verschiedene andere Tees mit schwarzem Tee, grünem Tee, sowas halt dann kalt trinken. Das gibt nochmal so ein bisschen diesen bitteren Mate-Geschmack. Ja, wenn das Ganze dann auch noch ohne Zucker ist, ist das perfekt. Und so kriegt man ey, vielleicht doch von dem ganzen Mate-Gedöns weg.
0: Michaela, das ist aber wirklich hart. Wobei grüner Tee mit Lakritzgeschmack, da hast du mich auch. Chris, was sagst du?
2: Einfach einmal den Aschenbecher mit kochendem Wasser aufgießen, dann hat man quasi auch Mate. Und es ist zuckerfrei.
0: Oh! Christian, welche Idee hast du?
3: Also ich würde der lieben A-Holy empfehlen. Das ist auch auf jeden Fall gesünder als diese Mate. Davon gibt es auch Energy-Sorten mit Koffein und alles. Und da kann sich auf jeden Fall mal ausspielen. Gibt es echt leckere Sorten. Am besten eiskühl trinken, ist am besten mal lecker. Und wie gesagt, ich bin letztes Jahr auch auf diesen Holy Trip aufgestiegen. Und die sind echt gesünder als solche Mate-Sachen, weil die sind auch ohne Zucker, aber halt nicht Zero, aber halt anders süß, aber nicht so schädlich wie auf jeden Fall andere Sachen.
0: Heilig halt, ne? Katharina, dein Tipp?
4: Was ich empfehlen kann, sind Guarana-Kapseln oder es gibt auch Drinks oder Kaffee mit Guarana. Das pusht, also das sollte dir auf jeden Fall helfen. Das ist echt super. Also viel Erfolg, liebe Grüße.
0: Dankeschön, liebe Katharina. Und was hast du noch auf Lager? Welches Getränk empfiehlst du, um A von Mate zu entwöhnen? 0800 0303

0: Star von Maximum Rock, Billy Talent, Rusted from the Rain in deiner Star FM Rush Hour. Ist gerade eine Nachricht reingekommen von Maximum Rockerin Frieda. Auf ihrer Bucketlist steht Placebo ganz weit oben. Bisher hat es immer nicht geklappt. Wenn sie mal in der Nähe waren, hatte sie was anderes vor. Das ist ja oft so, ne? Aber in diesem Herbst will sie alles gut machen und live dabei sein. Und liebe Frieda, ich rate dir, zocke das Flatterhund-Spiel in unserer Star FM App. Es lohnt sich übrigens auch ansonsten sehr, die auf dem Smartphone zu haben.
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3: Für diese kleinen Minispiele, die finde ich super gut, damit kann man sich ein bisschen die Zeit vertreiben, und ich finde in der App den Eventkalender super gut, da bin ich großer Fan davon.
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0: Darf am Maximum Rock, 30 Jahre alt, aber kein Stück schlechter geworden. Metallica, Until It Sleeps in deiner Staff im Rush Hour. Und in dieser Woche gibt's viel Futter für deine Augen.
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0: Ab sofort ist er da, der erste offizielle Trailer zur emotionalen Doku Travis Barker, Louder Than Fear.
2: I've never stepped foot on a plane since the crash. And when I think about it, I have the worst flashbacks.
3: I've got two on the ground with burns over here.
0: Der Film beleuchtet das bewegte Leben des legendären Blink-182-Drummers von seinen Anfängen als Müllmann in Kalifornien über diesen kometenhaften Aufstieg zum Superstar bis hin zum schwersten Schicksalsschlag seines Lebens. Die Doku arbeitet ungeschönt den verheerenden Flugzeugabsturz von 2008 auf. Den hat Travis nur ganz knapp überlebt und er zeigt seinen jahrelang mutigen Kampf gegen Traumata und Schmerzen zurück ans Schlagzeug. Neben seinen Blink-182-Jungs Mark Hoppus und Tom DeLonge kommen auch viele Wegbegleiter zu Wort, darunter sehr bewegende Aufnahmen des verstorbenen Foo Fighter Drummers Taylor Hawkins zu sehen. Also, das wird sehr emotional. Und die neue Doku Travis Barker Louder Than Fear gibt's dann ab Donnerstag weltweit auf Disney Plus. Schmeißen wir doch direkt was Schönes hinterher. Denn heute und am Freitag läuft der neue Coming-of-Age-Film Nimrods in ausgewählten Kinos.
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7: Im Studio Christian Haffmann. Das Schanzenfest beim Drachenlord in Emskirchen hat ein Nachspiel. Bayerns Innenminister Herrmann hat sich zu den Ausschreitungen vergangenes Wochenende geäußert. Rund 3.500 Menschen hatten dabei im früheren Wohnort des YouTubers Drachenlord randaliert. Kevin Shepard berichtet.
8: Der Innenminister nannte das Verhalten der ungebetenen Gäste inakzeptabel. Er kündigte Konsequenzen an. Der Vorfall wird jetzt von der Polizei intensiv nachbereitet werden. In Zusammenarbeit mit der Politik wolle man in einen engen Austausch gehen, wie eine Wiederholung dieser Krawalle verhindert werden kann. Auch Verbote seien da im Bereich des Möglichen. Dabei galt bereits eine Allgemeinverfügung der Markt Emskirchen, die eine Ansammlung von mehr als 8 Personen auf den Straßen untersagte.
7: Der Rhein hat ja gerade historisch niedrige Pegelstände und das treibt jetzt die Spritpreise nach oben. Der Grund: vor allem über den Rhein wird auch Öl, Benzin und Diesel transportiert. Wegen des Niedrigwassers dürfen Binnenschiffe gerade oft nur noch ein Viertel ihrer normalen Ladung mitnehmen. Besonders teuer ist Benzin aktuell in NRW und Hessen, am günstigsten in Bayern. Der Unterschied liegt bei rund 7 Cent. Mehrere Bundesländer haben deshalb das Lkw-Fahrverbot am Sonntag gelockert. Verkehrsminister Bilger rechnet damit, dass die Probleme den ganzen August anhalten.
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7: Zum ersten Mal seit mehr als 25 Jahren können Fans der deutschen Fußballnationalmannschaft wieder Stehplatztickets für Heimspiele kaufen. Das teilte der Deutsche Fußballbund mit. Die entsprechenden Gremien hätten dies beschlossen, heißt es. Thomas Bremser hat Einzelheiten.
9: Der große Motivator Jürgen Klopp will wieder Euphorie entfachen bei der Mannschaft und den Fans. Da passt es gut, dass es bald auch wieder preiswerte Stehplätze geben wird. Schon bei den Klopp-Heimpremieren in rund 6 Wochen in Augsburg und München werden die Tickets angeboten für 18 Euro. Stehplätze seien ein wichtiger Bestandteil der Fankultur und des Stadionerlebnisses, sagt DFB-Präsident Neuendorf. Die neue Regelung gilt auch für europäische Wettbewerbe der Frauen und des U21-Nachwuchses.
7: Soweit das Neueste aus dem Star FM News Center.
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11: 28 Grad messen wir aktuell bei uns in Nürnberg, Roth und Horbach. 29 Grad können es maximal werden. In der Nacht allerdings kühlt es wieder ab auf 14 bis 10 Grad. Nochmal ordentlich durchlüften, denn morgen wird es wieder heiß. 30 Grad bei ordentlich Sonne. Auch übermorgen bis Samstag sonnig. Die Temperaturen bis zu 35 Grad. Staus haben wir aktuell bei uns in Nürnberg auf der Münchner Straße Richtung Messe 20 Minuten mehr einplanen wegen der Baustelle. Und Frankenschnellweg bis an den Rampenhoch aktuell 15 Minuten mehr. Blitz erwarten dich in Nürnberg auf dem Laufertorgraben, in Feucht auf der Hauptstraße und Fürth auf der Fuchsstraße. Wenn du noch was hast, Staus, Blitzer, schick gerne Sprachnachricht. Geht raus an die 0800 0303 666. Vielen Dank.
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11: Mit Bianca am Mikro. Wunderschönen Dienstagnachmittag dir. Oder hat dir dein Chef gerade noch mal eine ordentliche Akte auf den Tisch gelegt? Ja, das schaffen wir auch noch. Queens of the Stone Age haben wir dazu. The Rolling Stones. Und hier ist Nickelback. 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

bei Maximum Rock, die Queens of the Stone Age. No one knows. Ach, das passt doch sehr gut. Pass mal auf, ich hole uns ein Spannungsbett raus. Ja, sehr gut, sehr gut. Ich habe nämlich einen heißen Tipp für dich. Du weißt ja, was A und ich gemeinsam haben, ist, wir sind beide große Michael Zokos-Fans. Also, wir lesen gerne Thriller. Und da hätten wir jetzt wieder was Neues für dich. Nicht von Michael Zokos, aber vom Thriller-Autor Chris Carter. Der hat seit Ende Juli seinen neuesten Thriller draußen und der heißt Du kriegst mich nicht. Der ist psychologisch nochmal eine Schippe härter. Da kriegst du Samantha, die Geschichte von Samantha im Mittelpunkt, die auch nach der Verurteilung ihres gewalttätigen Ex-Mannes von dem bedroht wird. Mit den Worten, ich werde dich jagen, egal wohin du gehst. Ach, da läuft einem schon wirklich so ein Schauer runter. Um zu überleben, taucht sie dann komplett unter. Neue Großstadt, neuer Name, sie bekommt eine neue Identität. Sie heißt dann Mary Smith. Doch alles nicht so einfach, wie es sich anhört, denn schon bald tauchen die ersten Spuren auf und die Jagd beginnt. Hat ihr Ex sie wirklich aufgespürt? Oder ist das nur die eigene Paranoia? Wenn du jemals Der Feind in meinem Bett mit Julia Roberts gefeiert hast, dann wirst du diese neue Story von Chris Carter auf jeden Fall lieben. 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

0: von Maximum Rock von Rise Against Help is on the way und so ein bisschen Hilfe für junge Rockbands, die im Probekeller die geilsten Songs kreieren, aber niemand hört sie. Die gibt es von Star FM Maximum Rock.
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0: Wir stellen dir regelmäßig zwei Bands vor, die das Ziel haben, ihren Song im Radio zu hören. In dieser Woche ist Killer Chinchilla dran.

0: mag ich wirklich sehr gerne Killer Chinchilla. Das sind 5 Freunde aus Nürnberg, alle so zwischen 19 und 23 Jahre alt. Gegründet haben die sich als klassische Schülerband und mit der Single Memory haben sie einiges vor.
1: Unser Song Memory sollte auf jeden Fall bei Star FM laufen, weil Killer Chinchilla einen einzigartigen Sound hat und nicht nur Fiddler's Green Rock mit Geige kann. Unsere Songs sind sozusagen auch alles hausgemachte Spezialitäten, weil wir alles von der ersten Riff-Idee bis zum Aufnehmen der Drums im Keller bis zur fertigen Master-Version alles bei uns zu Hause machen.
0: Das ist wirklich sehr sympathisch. Kannst du also für abstimmen, Killer Chinchilla mit ihrem Song Memory? Aber sie treten ja an gegen eine andere Band, eine Pop-Punk-Rock-Band aus Olpe, NRW, und zwar WWR.

0: WBR aus NRW 2023 als Soloprojekt gegründet. Die setzen sich ganz stark ein für Aktionen gegen Extremismus und Florian Weber am Gesang, der sagt, was WBR mit der Single erreichen wollen.
1: Wir schicken unsere neue Single, wir fangen gerade erst an ins Rennen. Ich glaube, der Song beschreibt am besten, was in den letzten 2 Jahren so passiert ist und wieso wir an diesem Voting hier teilnehmen, weil wir ganz klares Ziel haben und das ist nach oben zu gehen.
0: Das ist da. Also, du stimmst ab, welcher Song bei uns im Radio läuft, Memory von Killer Chinchilla oder WBR. Wir fangen gerade erst an. Ich kann dir nicht weiterhelfen, mein Sternzeichen ist Waage. Ich kann mich entscheiden, ich finde die beide richtig gut. Deshalb bin ich auf deine Stimme gespannt.

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0: Maximum Rocky Manic Street Preachers. If you tolerate this, your children will be next. 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
1: Ja, ist ja gut.
0: Ah, da habe ich sie wieder im Studio, die liebe E.
2: Hi, hi.
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0: Denn wir haben da noch ein Hütchen zu rupfen. Ne?
1: Oh nein,
0: die Rock
1: noch
0: Top
1: eins.
0: 30 am vergangenen Freitag. Du hast mir ja eine neue Top 3 versprochen und da war ich auch wirklich begeistert. Break in Benjamin jetzt frisch auf der 3.
1: Yes.
0: Von der 16.
1: Von der 16. Was ein Sprung, oder? Hat mich, also ich habe auch überlegt, habe die Platzierung gesehen, war so, was ist denn da passiert? Ja. Aber Something Wicked hat viele, viele Stimmen dazu gewonnen. Vielleicht gibt es ja in dieser Woche die 1.
0: Ja. Da sind aber aktuell immer noch Green Day, genauso wie letzte Woche. Und Muse mit Cryogen ist jetzt auf der 2 gelandet.
1: Das sind ja auch Ohrwürmer ohne Ende, ne?
0: Ja.
1: I'm never gonna

0: Oder? Hat mich, also ich habe auch überlegt, habe die Platzierung gesehen, war so, was ist denn da passiert? Mhm. Aber Something Wicked hat viele, viele Stimmen dazu gewonnen. Vielleicht gibt es ja in dieser Woche die Eins.
1: Ja, da sind aber aktuell immer noch Green Day, genauso wie letzte Woche. Und Muse mit Cryogen ist jetzt auf der 2 gelandet.
0: Das sind ja auch Ohrwürmer ohne Ende, ne? Ja. I'm never gonna RIP, dann die Cryogen-Nummer. Ach, schöne Songs gerade in den Charts. Mir gefällt das sehr, sehr gut.
1: Das ist richtig. Aber das Hühnchen, das ich mit dir zu rupfen habe, heißt Greta Van Fleet.
0: Oh.
1: Saw You Stand. Neu reingekommen, nur auf die 22. Ich mag den so.
0: Ja, aber ich glaube, das ist auch genau das Ding. Dass es so eine Band ist, entweder du magst sie total oder du findest Greta Van Fleet einfach nicht so toll. Also von daher, ich kann die Platzierung irgendwo verstehen. Aber vielleicht, wer weiß, Bianca, geht ja da noch ein bisschen mehr in dieser Woche.
1: Ja, ich würde auch sagen. Aber sie haben natürlich wieder große Konkurrenz bekommen. 3 Neuvorstellungen. Gestern hast du uns nochmal Heavy Saurus mit Luftgitarre vorgestellt.
0: Voll cool.
1: Dann haben wir Cage the Elephant mit Beaches in Tennessee.
0: Mhm, schöne Indie-Nummer.
1: Mhm. Mhm. Und die Chris Barris Band. Erzähl mir mehr dazu. Da wollen wir jetzt mal reinhören.
0: Ja, Sänger Chris Barris. Weißt du, was der vor seiner Karriere als Musiker gemacht hat?
1: Sag.
0: Na, hast du eine Idee?
1: Stripper.
0: Ja, geht schon in die richtige Richtung. Er war MMA-Fighter.
1: Nein!
0: Ja doch, er war sehr professioneller MMA-Fighter und hat dann wirklich erst vor 10 Jahren, 2015, mit der Musik angefangen.
1: Ah.
0: Also seit 2015 gibt es wirklich erst die Chris Barris Band. Die hat ja eigentlich erst auch so mit Bluesrock angefangen. Mittlerweile geht es aber so ein bisschen in die härtere Richtung.
1: Bluesrock als MMA-Fighter. Hätte ich aber wirklich mehr so heavy vermutet. Ne?
0: Ja, machen sie auch jetzt. Also jetzt gibt es richtig schön Hardrock am Freitag. Also diese Woche Freitag kommt auch das neue Album Monsters We Made. Und da habe ich schon mal ein bisschen quer gehört. Meine Herrschaften, da gibt es auf jeden Fall heftig saftige Riffs. Das kann ich jetzt schon mal versprechen. Ist das 4. Album und Beautiful Lie. Den Lieblingssong von Chris Barris, den packen wir als Neuvorstellung in die Star FM Rock Top 30. Ich mag den sehr. Ich bin gespannt, wie er ankommt. Hier ist er für dich.

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4: Im Studio Christian Haffmann. Das Schanzenfest beim Drachenlord in Emskirchen hat ein Nachspiel. Bayerns Innenminister Herrmann hat sich zu den Ausschreitungen vergangenes Wochenende geäußert. Rund 3.500 Menschen hatten dabei im früheren Wohnort des YouTubers Drachenlord randaliert. Kevin Shepard berichtet.
5: Der Innenminister nannte das Verhalten der ungebetenen Gäste inakzeptabel. Er kündigte Konsequenzen an. Der Vorfall wird jetzt von der Polizei intensiv nachbereitet werden. In Zusammenarbeit mit der Politik wolle man in einen engen Austausch gehen, wie eine Wiederholung dieser Krawalle verhindert werden kann. Auch Verbote seien da im Bereich des Möglichen. Dabei galt bereits eine Allgemeinverfügung der Markt Emskirchen, die eine Ansammlung von mehr als 8 Personen auf den Straßen untersagte.
4: Der Rhein hat ja gerade historisch niedrige Pegelstände und das treibt jetzt die Spritpreise nach oben. Der Grund: vor allem über den Rhein wird auch Öl, Benzin und Diesel transportiert. Wegen des Niedrigwassers dürfen Binnenschiffe gerade oft nur noch ein Viertel ihrer normalen Ladung mitnehmen. Besonders teuer ist Benzin aktuell in NRW und Hessen, am günstigsten in Bayern. Der Unterschied liegt bei rund 7 Cent. Mehrere Bundesländer haben deshalb das Lkw-Fahrverbot am Sonntag gelockert. Verkehrsminister Bilger rechnet damit, dass die Probleme den ganzen August anhalten.
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4: Zum ersten Mal seit mehr als 25 Jahren können Fans der deutschen Fußballnationalmannschaft wieder Stehplatztickets für Heimspiele kaufen. Das teilte der Deutsche Fußballbund mit. Die entsprechenden Gremien hätten dies beschlossen, heißt es. Thomas Bremser hat Einzelheiten.
6: Der große Motivator Jürgen Klopp will wieder Euphorie entfachen bei der Mannschaft und den Fans. Da passt es gut, dass es bald auch wieder preiswerte Stehplätze geben wird. Schon bei den Klopp-Heimpremieren in rund 6 Wochen in Augsburg und München werden die Tickets angeboten für 18 Euro. Stehplätze seien ein wichtiger Bestandteil der Fankultur und des Stadionerlebnisses, sagt DFB-Präsident Neuendorf. Die neue Regelung gilt auch für europäische Wettbewerbe der Frauen und des U21-Nachwuchses.
4: Soweit das Neueste aus dem StarFM News Center.
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8: 28 Grad messen wir aktuell bei uns in Nürnberg, Weißenburg und Schwabach. In der Nacht kühlt es deutlich ab auf 14 bis 10 Grad. Die StarFM-Prognose zeigt, durchlüften lohnt sich, denn morgen tiefblauer Himmel, viel Sonne, 30 Grad. Und auch bis zum Wochenende Temperaturen bis zu 35 Grad. Vorsicht, es gab einen Unfall auf der A73 Richtung Nürnberg zwischen Erlangenbruck und Kreuzfürth-Erlangen. Vorsichtig sein. Frankenschnellweg bis an den Rampen voll, 20 Minuten mehr. Nürnberg-Münchner Straße Richtung Messe wegen der Baustelle eine Viertelstunde mehr. Vorsicht bitte, es blitzt in Nürnberg auf der Siegmundstraße, in Fischbach auf der Fischbacher Hauptstraße und auf der B14 Ortsdurchfahrt Groß-Weißmannsdorf. Wenn du noch was hast, Staus, Blitzer, schick uns gerne Sprachnachricht. Geht raus an die 0800 0303 666. Vielen Dank.
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8: Herrlichen Dienstagabend wünsche ich dir. Mein Name ist Bianca. Maximum Rock habe ich uns mitgebracht. Creed, Eric Clapton und wie wär's damit? Eine Runde The Offspring. Hier ist Make It Alright.

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0: Star von Maximum Rock, Creed, One Last Breath an deinem Dienstagabend. Und was ist bei dir heute los? Gehst auf Konzert, gehst ins Kino mit Freunden in den Biergarten oder ach, mal schön zu Hause auf der Couch das Streaming-Angebot checken. Letzte Woche hat A sich hier anstecken lassen an dieser Stelle, ne?
1: Mhm, aber total. Ich freue mich jetzt schon ab nach Feierabend, ab nach Hause. Ich muss Ted Lasso weitergucken. Ich habe es jetzt endlich mal geschafft. Ich meine, Staffel 1 kam 2020 raus. Das sind jetzt fast 7 Jahre. Aber hier Kollege Frank aus der Musikredaktion, der erzählt ja nur von Ted Lasso. Mhm. Oh mein Gott, die 4. Staffel und es ist so toll und ich habe die schon 9-mal geguckt und Und ich dachte mir so, Mann, was ist denn daran so besonders? Hab gesehen jetzt bei Amazon Prime gibt's die ersten 3 Folgen von Staffel 1 gratis zum Gucken.
0: Ah.
1: Und deswegen habe ich da wirklich mal reingeschaut und mich hat's total gefixt. Ich habe innerhalb von einem Tag die ganze 1. Staffel mir angeguckt. Ich bin jetzt fast durch mit der 2. Staffel. Also ich bin total drin im Ted Lasso-Fieber.
0: Hast du den Apple TV-Abo runtergeladen dafür?
1: Ich habe mich direkt mal reingesneakt in den Familienaccount von einem Kumpel.
0: Sehr, sehr clever.
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0: Cool. Was steht denn auf deiner Watchlist ganz oben aktuell?
3: Ich habe noch eine kleine Empfehlung für eine klasse Serie auf Netflix. Da gibt es die Serie Lincoln Lawyer. Bisher 4 Staffeln. Die 5. folgt wohl jetzt Ende des Jahres oder Anfang 2027. Ja, ich finde die total begeisternd. Mhm. Ich mag sie. Ja, das ist jetzt nicht so eine Serie, die man jetzt so nebenher gucken könnte. Also man muss da schon ein bisschen aufpassen, aber ich mag die total gerne.
0: Ich auch, liebe Jana, total. Lincoln Lawyer, ey?
1: Sagt mir gar nichts. Ah. Was ist das für eine Serie?
0: Das ist der Anwalt Mickey Haller und der ist in L.A. Mhm. Und es heißt Lincoln Lawyer, weil der halt so ein Lincoln fährt. Der hat wirklich ein Faible für Autos.
1: Ach, es geht um dieses Auto wirklich. Ah.
0: Ja, das ist nur so ein Fetisch von ihm eigentlich, ne? Okay. Als junger Anwalt da mal dran vorbeigefahren und dann fährt er damit durch L.A. und denkt über seine Fälle nach. Er hat aber auch noch andere Fahrzeuge. Und er hat 2 Frauen, beziehungsweise eine Ex-Frau und 2 Ex-Frauen sogar. Genau. Und ist jetzt wieder solo, dann hat er immer wieder Beziehungen und natürlich super spannende Fälle, die sich aber auch durch die ganzen Folgen ziehen. Er hat eine Tochter. Also es gibt ganz viel zu erzählen und das Ding ist, was wir in der Serie nicht sehen, er hat einen Halbbruder und zwar Bosch. Der LAPD-Polizist aus der Amazon-Serie.
1: Okay.
0: Siehste?
1: Aha.
0: Und beide habe ich geguckt und denke, in den Büchern von Michael Connelly, da sind diese beiden Figuren entstanden und da sind die Halbbrüder, die haben den gleichen Vater.
1: Ah.
0: Der war auch Anwalt. Und die Mutter von Bosch war eine Sexarbeiterin. Es ist einfach toll, aber sie finden nie zusammen, weil das eine Netflix ist und das andere ist Amazon. Und deshalb finden die noch nicht zusammen. Aber es wünschen sich viele Fans.
1: Ziemlich cool.
0: Ja. Vielen, vielen Dank, liebe Jana, für diesen tollen Tipp. Was steht auf deiner Watchlist ganz oben? Jetzt bist du dran. Das kann auch ein Film sein, eine Doku, was du gerade gerne guckst. 0800 0303 666 für deine Sprachnachricht.

0: Staff und Maximum Rock, Volbeat, Cape of Our Hero an deinem Dienstagnachmittag. Ja, einen Heldenmantel, den werden wir dir auch um die Schultern legen.
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sonnengereifter, lichtdurchfluteter, ehrlicher, handgemachter Punkrock aus Kalifornien hat einen Namen. Social Distortion. Nach 15 Jahren ist wieder Erntezeit mit dem Album Born to Kill. Das wurde auch Zeit. Darum muss der Song The Way Things Were auch auf die Star FM Playlist. Ja.

0: frisch in deiner Playlist The Way Things Were, Social Distortion an deinem Dienstagabend. Und sehen wir den Tatsachen ins Auge, die Staff in Rush Hour hat ein Zuckerproblem. 100 Gramm Zucker hat sich Elle gestern Nachmittag eingeschenkt in Form von Mate. Es ist ihr Lieblingsgetränk, aber in 4 Flaschen steckt nun mal doppelt so viel Zucker, wie die WHO empfiehlt. Wir sind jetzt auf der Suche nach einer feinen Alternative für A und sind jetzt bei den Musikern angelangt. Hier die Top 3 der Lieblingsdrinks der Rockstars.
1: 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Platz 3.
0: Lemmy Kilmister von Motorhead trank na klar, Jack Daniels und Cola, das war sein Markenzeichen. Über Jahrzehnte soll er so täglich eine Flasche Whisky getrunken haben. Nach seinem Tod gab es sogar eine Petition, Jack and Coke nach Lemmy zu benennen.
1: Platz 2.
0: Ozzy Osbourne liebte eine gute Tasse Tee. Das war nach seiner wilden Whisky-Wodka-Gin-Zeit. Er bezeichnete ihn sogar als Zaubertrank. Besonders Yorkshire Gold hat es ihm angetan. Das ist so ein schwarzer Tee, genauer gesagt so eine kräftige britische Black-Tea-Mischung von Yorkshire Tea und Taylors of Harrogate. Den hat er so geliebt, dass er sich in L.A. einen großen Vorrat angelegt hat.
1: Platz 1.
0: Eddie Van Halen war ein großer Schlitz-Malt-Liquor-Fan. Das ist ein klassisches amerikanisches Malzgetränk, hat ein Alkoholgehalt von rund 5,9%, das heute von der Pabst Brewing Company vertrieben wird.

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4: Im Studio Christian Haffmann. Weniger Menschen in Bayern müssen wegen Überschuldung Privatinsolvenz anmelden. Die Zahl der Verbraucherinsolvenzen ist im ersten Halbjahr im Vergleich zum Vorjahreszeitraum um 3% auf etwas mehr als 3.600 gesunken. Das teilte das Landesamt für Statistik in Fürth mit. Besonders deutlich war der Rückgang in Unterfranken mit fast 29%. Nur in Schwaben stiegen die Verfahren um 19,5%. Bei den Firmen sieht es dagegen anders aus. Die Unternehmensinsolvenzen sind auf dem höchsten Halbjahreswert seit über 10 Jahren. Der Rhein hat ja gerade historisch niedrige Pegelstände und das treibt jetzt die Spritpreise nach oben. Der Grund? Vor allem über den Rhein wird auch Öl, Benzin und Diesel transportiert. Wegen des Niedrigwassers dürfen Binnenschiffe gerade oft nur noch ein Viertel ihrer normalen Ladung mitnehmen. Besonders teuer ist Benzin aktuell in NRW und Hessen, am günstigsten in Bayern. Der Unterschied liegt bei rund 7 Cent. Mehrere Bundesländer haben deshalb das Lkw-Fahrverbot am Sonntag gelockert. Verkehrsminister Bilger rechnet damit, dass die Probleme den ganzen August anhalten. Der Ätna auf Sizilien legt den Flughafen von Catania bis Mittwoch 11 Uhr komplett lahm. Grund ist der Vulkan, der mittlerweile den 5. Tag in Folge Asche und Lavaströme ausstößt. Mehr als 200 Flüge sind gestrichen oder umgeleitet worden. Schätzungsweise tausende Reisende sitzen fest. Familien mussten am Flughafen übernachten. Züge und Ausweichflughäfen sind ausgebucht. Und Geschäftemacher nutzen die Notlage aus. Für einen Shuttlebus nach Palermo werden inzwischen bis zu 700 Euro verlangt.
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4: Dynamo Dresden-Fans haben bei der Anreise zum Zweitligaspiel beim Club randaliert. Die Bundespolizei in Selb ermittelt jetzt. Am Sonntag beschädigten rund 60 Anhänger beim Umstieg in Pegnitz Klapptische und Kameras im Zug, zündeten Pyrotechnik. Der erste FCN hatte das Spiel ja mit 3:0 klar gewonnen. Soweit das Neueste aus dem Star FM News Center.
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6: Am Dienstagabend mit Bianca am Mikro. Schön, dass du mit dabei bist. Gemeinsam hören wir gleich Angels and Airwaves mit The Adventure. Davor Run DMC featuring Aerosmith. Und hier ist Puddle of Mud und Larry.

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0: Dafür Maximum Rock und Throne, Bring Me the Horizon an deinem Dienstagabend. Na, und hast auch gerade schön die Schoki gezückt. Ich liebe das. Ne? Schöner Feierabend nach dem Abendbrot. Nochmal schön was Süßes reinziehen. Ich bin ehrlich gesagt kein Kind von Traurigkeit, aber 100 Gramm Zucker an einem Nachmittag in nur 4 Flaschen Mate, die hat sich ey gestern Nachmittag reingezogen während der Rush Hour. Und das ist ja nur ein Beispielnachmittag, ne? 50 Gramm am Tag empfiehlt die WHO maximal an Zucker zu verzehren. Und das aus gutem Grund, ne? Thema Karies, Fettleber, Typ 2 Diabetes, wollen wir alle nicht. Deshalb die Maximum Rocker halten heute zusammen, empfehlen ey schöne Alternativen zu ihrer Mate, bis auf Maximum Rocker Close.
1: Nö, brauchst dich nicht zu entwöhnen. Bleib dabei.
0: Ja, und Maximum Rocker Sven schreibt, hi zusammen, ich bin vor einiger Zeit auf die Getränke von Rheinfelsquelle gestoßen. Es gibt verschiedene Sorten, komplett ohne Zucker und Süßstoffe. Und deine Lieblingssorten sind Grapefruit und schwarze Johannisbeere. Nom nom, Sven, da bin ich dabei. Daniel, deine Empfehlung ist ganz klar, nee, ne?
2: Ich würde empfehlen, einen harten Entzug zu begehen. einfach mal 2, 3, 4 Wochen auf den süßen Quatsch da verzichten und Wasser trinken. Und wenn du dann das wieder trinken willst, dein Mate oder irgendwas, wirst du merken, das Zeug ist so pappsüß und verzichtest freiwillig dann da drauf.
0: Na Daniel, das klingt ja so, als hättest du sowas auch schon mal erlebt.
2: Ich habe das aus eigenen Erfahrungen so erlebt. Oft Zucker in Kaffee, ab und zu mal eine Cola und hast du nicht gesehen. Irgendwann habe ich gesagt, nein, will nicht mehr, weg damit, immer so viel Zucker am Ende. Und habe mich dann strikt mal dran gehalten, Wasser zu trinken. Jemand hat ja auch gesagt, Wasser mit ein bisschen Zitrone, damit es wenigstens Geschmack hat. Und das zieht man einfach mal ein paar Wochen durch und danach ist der Körper richtig vom Zucker entwöhnt.
0: Wow, Daniel, vielen, vielen Dank. Dein Wort in Gottes Ace und mein Ohr. Und einen herrlichen Abend wünsche ich dir. Gleich mit Maximum Rock von Green Days, Stray Heart haben wir.
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0: Davon Maximum Rock, Pearl Jam und Jeremy an deinem Dienstagabend. Und Mensch, wir sind in den letzten Zügen der Stuff im Rush Hour. Und was kommt rein? Fantastische News aus der Welt der Rockstars. Denn Bruce Dickinson
1: Bruce Dickinson
0: startet 2027 wieder solo durch.

0: Letztes Jahr hat Bruce Dickinson,
1: eine
0: neue Soloscheibe angekündigt. Und da ist die Ansage des Metal-Sängers glasklar. Die Scheibe wird, Achtung O-Ton, heaviest shit. Das wird nämlich auch kein direkter Abklatsch des Vorgängers The Mandrake Project aus 2024 werden. Es soll völlig neue, düstere Nuancen zeigen. Und sogar Maiden-Bassist Steve Harris hat schon reingehört und er schwärmt von den besten Songs, die er je von Bruce Dickinson, gehört hat. Also, da kommt was Großes auf uns zu, kannst du dich drauf freuen. Und auch dieser Typ hier macht dieses Jahr sein ganz eigenes Ding. Am 10. September kommt das neue Album Not Bad for New Jersey. Und hier ist für dich ganz neu Brian Fallon mit dem Titeltrack seines Albums.

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5: Im Studio Christian Haffmann. Weniger Menschen in Bayern müssen wegen Überschuldung Privatinsolvenz anmelden. Die Zahl der Verbraucherinsolvenzen ist im ersten Halbjahr im Vergleich zum Vorjahreszeitraum um 3% auf etwas mehr als 3.600 gesunken. Das teilte das Landesamt für Statistik in Fürth mit. Besonders deutlich war der Rückgang in Unterfranken mit fast 29%. Nur in Schwaben stiegen die Verfahren um 19,5%. Bei den Firmen sieht es dagegen anders aus. Die Unternehmensinsolvenzen sind auf dem höchsten Halbjahreswert seit über 10 Jahren. Der Rhein hat ja gerade historisch niedrige Pegelstände und das treibt jetzt die Spritpreise nach oben. Der Grund? Vor allem über den Rhein wird auch Öl, Benzin und Diesel transportiert. Wegen des Niedrigwassers dürfen Binnenschiffe gerade oft nur noch ein Viertel ihrer normalen Ladung mitnehmen. Besonders teuer ist Benzin aktuell in NRW und Hessen, am günstigsten in Bayern. Der Unterschied liegt bei rund 7 Cent. Mehrere Bundesländer haben deshalb das Lkw-Fahrverbot am Sonntag gelockert. Verkehrsminister Bilger rechnet damit, dass die Probleme den ganzen August anhalten. Der Ätna auf Sizilien legt den Flughafen von Catania bis Mittwoch 11 Uhr komplett lahm. Grund ist der Vulkan, der mittlerweile den 5. Tag in Folge Asche und Lavaströme ausstößt. Mehr als 200 Flüge sind gestrichen oder umgeleitet worden. Schätzungsweise tausende Reisende sitzen fest. Familien mussten am Flughafen übernachten. Züge und Ausweichflughäfen sind ausgebucht. Und Geschäftemacher nutzen die Notlage aus. Für einen Shuttlebus nach Palermo werden inzwischen bis zu 700 Euro verlangt.
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5: Dynamo Dresden-Fans haben bei der Anreise zum Zweitligaspiel beim Club randaliert. Die Bundespolizei in Selb ermittelt jetzt. Am Sonntag beschädigten rund 60 Anhänger beim Umstieg in Pegnitz Klapptische und Kameras im Zug, zündeten Pyrotechnik. Der erste FCN hatte das Spiel ja mit 3:0 klar gewonnen. Soweit das Neueste aus dem Star FM News Center.
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3: Im Studio Christian Haffmann. Weniger Menschen in Bayern müssen wegen Überschuldung Privatinsolvenz anmelden. Die Zahl der Verbraucherinsolvenzen ist im ersten Halbjahr im Vergleich zum Vorjahreszeitraum um 3% auf etwas mehr als 3.600 gesunken. Das teilte das Landesamt für Statistik in Fürth mit. Besonders deutlich war der Rückgang in Unterfranken mit fast 29%. Nur in Schwaben stiegen die Verfahren um 19,5%. Bei den Firmen sieht es dagegen anders aus. Die Unternehmensinsolvenzen sind auf dem höchsten Halbjahreswert seit über 10 Jahren. Der Rhein hat ja gerade historisch niedrige Pegelstände und das treibt jetzt die Spritpreise nach oben. Der Grund? Vor allem über den Rhein wird auch Öl, Benzin und Diesel transportiert. Wegen des Niedrigwassers dürfen Binnenschiffe gerade oft nur noch ein Viertel ihrer normalen Ladung mitnehmen. Besonders teuer ist Benzin aktuell in NRW und Hessen, am günstigsten in Bayern. Der Unterschied liegt bei rund 7 Cent. Mehrere Bundesländer haben deshalb das Lkw-Fahrverbot am Sonntag gelockert. Verkehrsminister Bilger rechnet damit, dass die Probleme den ganzen August anhalten. Der Ätna auf Sizilien legt den Flughafen von Catania bis Mittwoch 11 Uhr komplett lahm. Grund ist der Vulkan, der mittlerweile den 5. Tag in Folge Asche und Lavaströme ausstößt. Mehr als 200 Flüge sind gestrichen oder umgeleitet worden. Schätzungsweise tausende Reisende sitzen fest. Familien mussten am Flughafen übernachten. Züge und Ausweichflughäfen sind ausgebucht. Und Geschäftemacher nutzen die Notlage aus. Für einen Shuttlebus nach Palermo werden inzwischen bis zu 700 Euro verlangt.
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3: Dynamo Dresden-Fans haben bei der Anreise zum Zweitligaspiel beim Club randaliert. Die Bundespolizei in Selb ermittelt jetzt. Am Sonntag beschädigten rund 60 Anhänger beim Umstieg in Pegnitz Klapptische und Kameras im Zug, zündeten Pyrotechnik. Der erste FCN hatte das Spiel ja mit 3:0 klar gewonnen. Soweit das Neueste aus dem StarFM News Center.
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1: Im Studio Christian Haffmann. Weniger Menschen in Bayern müssen wegen Überschuldung Privatinsolvenz anmelden. Die Zahl der Verbraucherinsolvenzen ist im ersten Halbjahr im Vergleich zum Vorjahreszeitraum um 3% auf etwas mehr als 3.600 gesunken. Das teilte das Landesamt für Statistik in Fürth mit. Besonders deutlich war der Rückgang in Unterfranken mit fast 29%. Nur in Schwaben stiegen die Verfahren um 19,5%. Bei den Firmen sieht es dagegen anders aus. Die Unternehmensinsolvenzen sind auf dem höchsten Halbjahreswert seit über 10 Jahren. Der Rhein hat ja gerade historisch niedrige Pegelstände und das treibt jetzt die Spritpreise nach oben. Der Grund? Vor allem über den Rhein wird auch Öl, Benzin und Diesel transportiert. Wegen des Niedrigwassers dürfen Binnenschiffe gerade oft nur noch ein Viertel ihrer normalen Ladung mitnehmen. Besonders teuer ist Benzin aktuell in NRW und Hessen, am günstigsten in Bayern. Der Unterschied liegt bei rund 7 Cent. Mehrere Bundesländer haben deshalb das Lkw-Fahrverbot am Sonntag gelockert. Verkehrsminister Bilger rechnet damit, dass die Probleme den ganzen August anhalten. Der Ätna auf Sizilien legt den Flughafen von Catania bis Mittwoch 11 Uhr komplett lahm. Grund ist der Vulkan, der mittlerweile den 5. Tag in Folge Asche und Lavaströme ausstößt. Mehr als 200 Flüge sind gestrichen oder umgeleitet worden. Schätzungsweise tausende Reisende sitzen fest. Familien mussten am Flughafen übernachten. Züge und Ausweichflughäfen sind ausgebucht. Und Geschäftemacher nutzen die Notlage aus. Für einen Shuttlebus nach Palermo werden inzwischen bis zu 700 Euro verlangt.
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1: Dynamo Dresden-Fans haben bei der Anreise zum Zweitligaspiel beim Club randaliert. Die Bundespolizei in Selb ermittelt jetzt. Am Sonntag beschädigten rund 60 Anhänger beim Umstieg in Pegnitz Klapptische und Kameras im Zug, zündeten Pyrotechnik. Der erste FCN hatte das Spiel ja mit 3:0 klar gewonnen. Soweit das Neueste aus dem Star FM News Center.
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2: Im Studio Christian Haffmann. Weniger Menschen in Bayern müssen wegen Überschuldung Privatinsolvenz anmelden. Die Zahl der Verbraucherinsolvenzen ist im ersten Halbjahr im Vergleich zum Vorjahreszeitraum um 3% auf etwas mehr als 3.600 gesunken. Das teilte das Landesamt für Statistik in Fürth mit. Besonders deutlich war der Rückgang in Unterfranken mit fast 29%. Nur in Schwaben stiegen die Verfahren um 19,5%. Der Ätna auf Sizilien legt den Flughafen von Catania bis Mittwoch 11 Uhr komplett lahm. Grund ist der Vulkan, der mittlerweile den fünften Tag in Folge Asche und Lavaströme ausstößt. Mehr als 200 Flüge sind gestrichen oder umgeleitet worden. Schätzungsweise tausende Reisende sitzen fest. Der DFB bietet bei Länderspielen jetzt wieder Stehplatztickets an. Zum ersten Mal seit mehr als 25 Jahren. Los geht's am 27. September in Augsburg gegen Griechenland und am 1. Oktober in München gegen Serbien. Soweit der Star-FM-Nachrichtenüberblick.
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1: Im Studio Christian Haffmann. Weniger Menschen in Bayern müssen wegen Überschuldung Privatinsolvenz anmelden. Die Zahl der Verbraucherinsolvenzen ist im ersten Halbjahr im Vergleich zum Vorjahreszeitraum um 3% auf etwas mehr als 3.600 gesunken. Das teilte das Landesamt für Statistik in Fürth mit. Besonders deutlich war der Rückgang in Unterfranken mit fast 29%. Nur in Schwaben stiegen die Verfahren um 19,5%. Der Ätna auf Sizilien legt den Flughafen von Catania bis Mittwoch 11 Uhr komplett lahm. Grund ist der Vulkan, der mittlerweile den fünften Tag in Folge Asche und Lavaströme ausstößt. Mehr als 200 Flüge sind gestrichen oder umgeleitet worden. Schätzungsweise tausende Reisende sitzen fest. Der DFB bietet bei Länderspielen jetzt wieder Stehplatztickets an. Zum ersten Mal seit mehr als 25 Jahren. Los geht's am 27. September in Augsburg gegen Griechenland und am 1. Oktober in München gegen Serbien. Soweit der Star-FM Nachrichtenüberblick.
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1: Im Studio Christian Haffmann. Weniger Menschen in Bayern müssen wegen Überschuldung Privatinsolvenz anmelden. Die Zahl der Verbraucherinsolvenzen ist im ersten Halbjahr im Vergleich zum Vorjahreszeitraum um 3% auf etwas mehr als 3.600 gesunken. Das teilte das Landesamt für Statistik in Fürth mit. Besonders deutlich war der Rückgang in Unterfranken mit fast 29%. Nur in Schwaben stiegen die Verfahren um 19,5%. Der Ätna auf Sizilien legt den Flughafen von Catania bis Mittwoch 11 Uhr komplett lahm. Grund ist der Vulkan, der mittlerweile den fünften Tag in Folge Asche und Lavaströme ausstößt. Mehr als 200 Flüge sind gestrichen oder umgeleitet worden. Schätzungsweise tausende Reisende sitzen fest. Der DFB bietet bei Länderspielen jetzt wieder Stehplatztickets an. Zum ersten Mal seit mehr als 25 Jahren. Los geht's am 27. September in Augsburg gegen Griechenland und am 1. Oktober in München gegen Serbien. Soweit der Star-FM-Nachrichten-Überblick.
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1: Im Studio Christian Haffmann. Weniger Menschen in Bayern müssen wegen Überschuldung Privatinsolvenz anmelden. Die Zahl der Verbraucherinsolvenzen ist im ersten Halbjahr im Vergleich zum Vorjahreszeitraum um 3% auf etwas mehr als 3.600 gesunken. Das teilte das Landesamt für Statistik in Fürth mit. Besonders deutlich war der Rückgang in Unterfranken mit fast 29%. Nur in Schwaben stiegen die Verfahren um 19,5%. Der Ätna auf Sizilien legt den Flughafen von Catania bis Mittwoch 11 Uhr komplett lahm. Grund ist der Vulkan, der mittlerweile den 5. Tag in Folge Asche und Lavaströme ausstößt. Mehr als 200 Flüge sind gestrichen oder umgeleitet worden. Schätzungsweise tausende Reisende sitzen fest. Der DFB bietet bei Länderspielen jetzt wieder Stehplatztickets an. Zum ersten Mal seit mehr als 25 Jahren. Los geht's am 27. September in Augsburg gegen Griechenland und am 1. Oktober in München gegen Serbien. Soweit der Star FM Nachrichtenüberblick.
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